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0: Green Day auf 88.6 am Donnerstagmorgen. Schönen guten Morgen.
1: Guten Morgen.
2: Guten Morgen.
0: Yes, Start in den Donnerstag und das Wetter wird jetzt Richtung Wochenende hin immer freundlicher, dann auch in ganz Österreich.
1: Oh ja.
2: Und jetzt vor allem heiß, bis zu 30 Grad geht es am Wochenende.
0: Das ist schon fast wieder zu viel.
1: Das erste.
0: Das ist.
2: Ja, geschwitzt wird dann
1: wir
2: schon
1: wahrscheinlich. Wir machen
0: das falsch. Ja, na klar. Österreich hat.
1: Ich stelle mir einen schwierigen Job vor, Wetterfee. So.
0: Ja,
1: kannst es einfach nie unrecht machen,
0: na, egal was du machst. Aber wir haben jetzt mal den Donnerstag, wir haben es ein bisschen einfacher, wir legen gute Musik auf, das geht ja aus, haben gleich den Six Rock Song mit dabei. Na, jetzt aber Royal Republic, Tommy Gunn, hier ist 88.6. Schönen guten Morgen.

0: Royal Republic auf 88.6 am Donnerstag mal.
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5: Es sollte heute überwiegend trocken und sonnig werden. Hier und da ziehen ein paar Wolken durch und der Wind ist teilweise auch kräftig, vor allem von den Hohen Tauern bis ins Flachland im Osten. Aber stellenweise wird es auch sehr warm mit bis zu 26 Grad. Einige von euch werden heute auch einen schönen Sonnenaufgang sehen. So wie der Thomas hat uns gerade vorher ein Bild geschickt. Der ist in Möllersdorf unterwegs, da eben schon blutrot die Sonne. Danke fürs Bild. Bei dir aktuell 15 Grad, sonst in Bad Ischl 11 Grad und in Tamsweg in Salzburg zum Aufstehen gibt es jetzt leichten Regen bei 9 Grad.
0: Danke, Kinga. 5.54 Uhr, die Nachrichten mit Alexander Fekonja.
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7: Im Nationalrat will die Regierung heute die geplante Mehrwertsteuersenkung auf bestimmte Grundnahrungsmittel wie Butter, Eier und Mehl beschließen. Die Regierung wird die Mehrwertsteuer halbieren, um den Haushalten zu helfen. Die Grünen werden da heute nicht mitstimmen, weil sie sagen, die Entlastung sei zu wenig, werde durch die anhaltende Teuerung ohnehin wieder aufgefressen. Im wohl größten Spionageprozess der Zweiten Republik ist Ex-Staatsschützer Egisto Ott wegen Amtsmissbrauchs und Spionage verurteilt worden. Zu 4 Jahren und einem Monat unbedingt. Ott soll sensible Personendaten abgefragt und an Russland weitergegeben haben. Das Urteil ist noch nicht rechtskräftig. Ungarns neuer Regierungschef Peter Matja kommt heute nach Wien, trifft sich mit Kanzler Stocker und auch Bundespräsident van der Bellen. Beim Treffen geht es darum, dass Österreich und Ungarn ihre Beziehungen miteinander verbessern wollen, nachdem sie zuletzt unter Premier Orban nicht mehr besonders gut waren. Und noch zum Fußball. Aston Villa hat die Europa League gewonnen. Im Finale haben die Engländer Freiburg mit 3:0 besiegt. Für Aston Villa ist es der 2. Triumph im Europacup in der Vereinsgeschichte.
0: Dankeschön, Alexander. 5:05, wir schauen auf die Straßen, Mike.
8: Ja, schaut noch gut aus. Kommt gut voran.
0: War eine gute und sichere Fahrt.
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21: Temple Time auf 88.6.
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21: Heute für euch im Studio Mike Hornig.
26: Schönen guten Morgen.
21: Und Kinga Wölger.
27: Guten Morgen.
21: Und hier ist er.
28: Der Wachmacher schlechthin heute.
21: Der Tempel.
26: Schauen wir, dass wir euch am Montag kriegen an diesem Donnerstag. Wie ist die Verfassung im Studio?
27: Ja, ist okay. Ist gut.
26: Sehr gut. Ja, na
27: schön.
26: Gut.
27: Dann gehen wir's
26: an.
27: Dir?
26: Wie immer, topfit.
29: Ah ja.
26: Geister 6 Rock Song. Schub nach Guns N' Roses. Sweet Child of Mine. Schönen guten Morgen.

0: Guns N' Roses auf 88.6 am Donnerstagmorgen, 4 nach 6.
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0: Heute kann nur ein guter Tag werden, hat uns die Liz geschrieben, weil die hat das Ende des Regenbogens entdeckt, und zwar in Oberösterreich bei Mauthausen.
2: Und ja, ist das Gold dort?
0: Ich habe mich auch gerade gefragt, Liz, sofort aus dem Auto raus, ja, stehen lassen irgendwo und den Topf voller Gold holen.
2: Oder? Ist das nicht die Regel?
0: Ich habe ja in einer Nachbarortschaft von dort Timpel 6 angefangen mit dem Motorrad.
2: Alright.
0: Ja, okay. Also habe auch dort übernachtet im Hotel. Ja,
2: hast du dort auch einen Topf Gold gefunden? Oder?
0: Nein, mich hat man gefunden, also dreimal bevor es losgegangen ist. Aber gut, so viel dazu. Motivation auf jeden Fall für Liz ist gegeben per Wetterphänomen. Wir schauen uns mal musikalisch begleiten mit dem 6 O'Rock Song. Was ist diese Woche das Thema?
2: Zählen ist wieder das Thema. Wir suchen einen Songtitel mit 13 Buchstaben.
3: Ja, musst halt wieder ein bisschen nachkontrollieren und rechnen.
0: Gut, Mike ist raus, aber wir schauen mal, was wir schaffen.
3: Also Classic Punk hat der Oliver auf Facebook vorgeschlagen, Misfits, und ich glaube, es passt, Dig Up Her Bones.
0: Ich glaube, es geht sehr aus.
2: Martin hat vorgeschlagen, Pain mit Party in My Head. Jawohl, 13 Buchstaben.
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3: Und die Michi hat auf Instagram noch Fersengold mit Thekenmädchen vorgeschlagen. Auch da geht sich's aus.
0: Ich finde es ja leichter, wenn es mehrere Wörter sind. Ja. Mit weniger kann man schnell mal addieren. Also fast alle, außer Martin Mike. Aber ansonsten, mit Thekenmädchen muss man einzeln abzählen. Das ist anstrengend, aber es geht sich aus. Sehr gut, 6 Rock Song für heute geworden. Vorschlag von Bernhard auf Facebook. Unfassbar großartige Nummer auch wieder. Drei Wörter, das geht sich recht einfach aus. Meet your maker in flames. Hier ist 88.6.

0: Der Yogi sagt, in Flames am Morgen vertreiben lästige Kollegen.
1: Das ist sehr praktisch.
2: Ja, in Flames.
1: Jawohl, auch der Gabriel freut sich. Einige natürlich über In Flames mit Meet Your Maker gefreut. Für die Schubgabenvorschläge waren alle Songs, die zur Auswahl standen, mit vertreten und dabei.
3: Vertreten. Der Christian hat geschrieben, Pain wäre echt genial als Schubgabe.
0: Ja, Stoffel schreibt Schubgabe Misfits.
3: Ja, Mario auch Misfits. Aber es gab dann doch ein paar, die sich für was anderes entschieden haben. Der Stefan zum Beispiel hat es geschrieben oder auch Bernhard und Gary gesagt.
4: Naja, für die Stimmung. Gibt's ein rotes Tickenmädchen dazu, oder?
5: Ja, Schubgabe bitte Fersengold. War das erste Lied, was ich von einer kennengelernt habe und sie haben mich sofort gefesselt gehabt.
1: Ja, das klingt doch großartig und ist natürlich auch eine extrem motivierende Nummer. Auch ein bisschen ein schöner Kontrast zu In Flames mit Omega. Fersengold mit Tickenmädchen. 6 Double Rock Song hier ist 88.6.

0: Das ist schön. Er gibt sich auch selbst das Danke bitte.
1: Ja, es war eine Eskalationsspirale die ganze Nacht. Finde ich. Jawohl, Tirol finde ich immer schon mal schön. Das ist immer mal was ganz ein Klassiker. Und dann am Schluss Danke bitte, selber da ist dabei.
0: So soll es sein, hat anscheinend.
1: Er hätte sich noch einen Applaus klatschen können eigentlich.
0: Das stimmt.
1: Oder sich selber anfeuern. Ich finde es super. Mega Nachricht. Danke vielmals. Freut uns extrem. Das ist der Schub an Motivation, den wir erzeugen wollen.
0: Tami hat sich auch gefreut. Das gibt's nur bei euch. Von In Flames zu Fersengold. Danke.
2: Und der Markus schreibt, jawohl, da wird man munter. Team Fersengold.
1: 6.16 Uhr, Donnerstagmorgen. Hier ist 88.6 Nirvana. Schönen Start an den Tag.

0: Immer ein Kammer's Jahr auf 88.6 am Donnerstagmorgen. Ja, wunderschön, da gibt's Wetterphänomene en masse offensichtlich oder ein ganz großes, wahrscheinlich gar nicht einer, aber wir haben ein Ende vom Regenbogen gefunden, und zwar die Liz vorhin in Oberösterreich bei Mauthausen. Jetzt haben wir das andere Ende gefunden.
1: Das ist schon ziemlich cool. Die Resi hat uns ein Foto geschickt. Ich habe das andere Ende vom Regenbogen gefunden, schreibt sie, und zwar zwischen Aschbach und Seitenstetten. Liebe Grüße aus dem LKW.
0: Schön, bitte. Sensationell. Das ist ein schönes Naturphänomen. Schlecht zum Beispiel wäre ein riesengroßes schwarzes Loch. Da, wenn man das sieht, ist schon zu spät.
2: Wenn man es sieht,
0: ist schon ein Problem.
1: Ausweichen, bitte.
0: Ja, weil, also, wenn man noch wegkommt.
2: Schnell einmal ausweichen aus dem schwarzen Loch.
1: Jetzt geht's.
0: Mio Supermassive Black Hole. Hier ist 88.6. Schönen guten Morgen.

0: Muse auf 88.6 am Donnerstagmorgen. Gleich am Start Klugscheißer des Tages, da haben wir den Jonas aus Haus Meening. Der ist angemeldet worden von seinem Freund, dem Elias. Und der Jonas erst 15 Jahre alt.
1: Oha.
2: Ja, ich dachte und zuerst, das ist vielleicht ein Fehler im Anmeldeformular. Aber nein, tatsächlich, er ist erst 15, aber will jetzt schon immer wieder dem Freund, dem Elias, die Welt erklären. Und es ist natürlich die Frage, mit 15 ist er schon schlau genug, um sich zu stellen oder zu gewinnen?
0: Und dann schauen wir, was daraus kommt. Und davor noch haben wir euch gestern angekündigt, extrem, extrem geile 88.6 Rockstar-Reise, die wir für euch am Start haben. Was genau, wohin? In 10 Minuten.
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2: Ein paar Schauer sind gerade in Mariazell bei 10 Grad unterwegs. Wolkenlos wiederum ist es in Klagenfurt bei 9 Grad. Und in Wien, da haben wir einen Mix aus Wolken und Sonne bei 15 Grad. Generell soll es heute überwiegend trocken und sonnig werden. Ein paar Wolken ziehen eben durch. Das Ganze bei maximal 26 Grad.
0: Danke, Kinga. 6.25 Uhr, die Schlagzeilen mit Alexander Fekonia.
5: Im Nationalrat will die Regierung heute die geplante Mehrwertsteuersenkung auf bestimmte Grundnahrungsmittel wie Butter, Eier und Mehl beschließen. Die Regierung wird die Mehrwertsteuer halbieren, um den Haushalten zu helfen. Die Grünen werden da heute nicht mitstimmen, weil sie sagen, die Entlastung sei zu wenig, werde durch die anhaltende Teuerung ohnehin wieder aufgefressen. Im wohl größten Spionageprozess der Zweiten Republik ist Ex-Staatsschützer Egisto Ott wegen Amtsmissbrauchs und Spionage verurteilt worden. Zu 4 Jahren und einem Monat unbedingt. Ott soll sensible Personendaten abgefragt und an Russland weitergegeben haben. Das Urteil ist noch nicht rechtskräftig. Ungarns neuer Regierungschef Peter Matja kommt heute nach Wien, trifft sich mit Kanzler Stocker und auch Bundespräsident Van der Bellen. Beim Treffen geht es darum, dass Österreich und Ungarn ihre Beziehungen miteinander verbessern wollen, nachdem sie zuletzt unter Premier Orban nicht mehr besonders gut waren. Und noch zum Fußball. Aston Villa hat die Europa League gewonnen. Im Finale haben die Engländer Freiburg mit 3:0 besiegt. Für Aston Villa ist es der 2. Triumph im Europacup in der Vereinsgeschichte.
0: Dankeschön, Alexander. 6.26 Uhr, der Blick auf die Straße.
1: Ja, schaut aktuell noch gut aus, keine gröberen Verzögerungen.
0: Gute und sichere Fahrt.
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0: Donnerstagmorgen, 6.31 Uhr, kurz nach 6:30. Schönen Start in den Tag. Linkin Park mit Namen.

0: Linkin Park auf 88.6 am Donnerstagmorgen, 6.34 Uhr, kurz nach halb sieben. Und gestern haben wir was richtig, richtig Geiles für euch angekündigt.
1: Ich glaube, My Chemical Romance ist meine erste richtige Band, die ich gehört habe. Florenz ist meine Lieblingsstadt. Beides in einem ein Traum. Und noch dazu in einem Zeitraum, wo ich Urlaub habe, aber meine Reise abgesagt wurde. Und das wäre natürlich eine Win-Win-Win-Situation. Und man wäre das geil.
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0: Bist du deppert? Boah, wenn ich kurz nur einfach eine Sekunde nachdenke, schon wieder Gaslaut.
5: Es ist so geil.
0: Unfassbar, nicht nur, dass es eine der wahrscheinlich schönsten Städte Europas ist, in die wir euch da bringen. Florenz. Firenze.
5: Hauptstadt einer der schönsten Regionen Europas.
0: Ah, ja.
5: Toskana.
6: Ganz viel Kultur, ganz viel Kunst und einfach natürlich ein richtig, richtig schöner Ort. Aber nicht nur Florenz, das ja schon mal richtig toll ist, sondern auch My Chemical Romance, die am 15. Juli dort live spielen. Und wir von 88.6 schicken euch dorthin. Mit einer fast ganzen Woche in Florenz noch dazu.
0: Und so viele, die natürlich damals 2013, um Gottes Willen, nie wieder My Chemical Romance live gemeinsam, bla bla. Und dann Reunion, dann kündigen jetzt diese Tour an und kommen einfach nicht nach Österreich. Ja. Sehr überhaupt. Also wenn es Tourzeit, red's mit deiner Meise, Kinder, was los.
6: Gute Besserung.
0: So nicht. Ja. Aber kein Problem, dann, wenn wir nicht nach Österreich kommen, bringen wir euch einfach zu My Chemical Romance nach Florenz. Und wie könnt ihr euch da qualifizieren für diese extrem geile 88.6 Rockstar-Reise?
5: Das ganz ist easy. Wirklich ganz, ganz einfach. Eine Sprachnachricht an uns 0676 83 88 6 100. WhatsApp-Sprachnachricht. Warum wollt ihr unbedingt auf diese Rockstar-Reise fahren?
0: Hat auch die Menge gemacht.
7: Ich bin 37 Jahre alt, ich bin vierfach Mama und vor sehr vielen Jahren, das ist echt schon sehr lange her, als My Chemical Romance quasi total in war, war das genau meine Jugend. Also es war die Zeit, wo ich mit Freunden unterwegs war, wo ich fort war, wo ich gelebt habe. Und jedes Mal, wenn ich einfach ein Lied von My Chemical Romance höre, kriege ich eine Gänsehaut, weil ich mich zurückversetzt fühle. Ich habe jetzt ein wunderschönes Leben, aber es ist einfach ein anderes Leben als damals. Damals war man noch frei. Und dieses Gefühl von Freiheit, das vermittelt My Chemical Romance in meiner Haut. Und der Gedanke, dass ich dort sein könnte, ausnahmsweise mal ohne Kinder, aber dafür vielleicht mit dem Papa meiner Kinder, also mit meinem Mann, und ihm zu zeigen, was ich damals empfunden habe und dass wir auch einfach diese paar Tage als Paar erleben könnten, das wäre wow.
0: Das ist eine so wahnsinnig schöne und tief emotionale Nachricht, Maggie, die du uns da geschickt hast. Und ich glaube, eine, die auch ganz, ganz viele nachvollziehen können, denen es eben ähnlich geht, die auch sagen, ja, natürlich war das halt die Zeit als Jugend, als Teenager.
6: Wo man noch wild.
0: Und das Leben ist jetzt ein anderes natürlich, aber das ein bisschen wieder zurückzukriegen, dieses Feeling von damals mit einer Reise noch dazu,
6: kann
0: das
6: man sehr gut verstehen,
0: trägt
6: ja
0: auch bei zur Freiheit, Reise nach Florenz, dann gemeinsam mit dem Mann. Ja, mega. Danke, Maggie, für diese Nachricht. Sagt ihr auch, ich habe auch wirklich so viele Emotionen und so viel Leidenschaft zu My Chemical Romance. Mir wird das so viel geben, so viele Erinnerungen oder Emotionen zu dieser Band und zu dieser Zeit. Her damit in euren Sprachnachrichten. Nochmal alle Infos genau, auch Termin, Datum, Reisedaten, alles. Radio 88.6.at, die 88.6 Rockstar-Reise zu My Chemical Romance in Florenz. Hier sind sie. Schönen Donnerstagmorgen.

My Chemical Romance, I Don't Love You. Und ihr könnt sie live sehen in Florenz Mitte Juli. Alle Infos zur 88.6 Rockstar-Reise nach Florenz zu My Chemical Romance, Radio 88.6. Donnerstagmorgen, 6.42 Uhr. Gleich Klugscheißer des Tages nach Motley Crue. Kickstart My Heart. Schönen guten Morgen.

0: Mötley Crüe, Kickstart My Heart, das ist 88.6, 6.46 Uhr, kurz nach 6:45.
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2: Und da haben wir heute den Jonas aus Haus Mening dran.
3: Ja.
2: Ich überrasche dich gerade ziemlich, oder? Du weißt nicht, warum ich anrufe.
3: Naja, ich habe eine Ahnung.
2: Du hast eine Ahnung, und zwar?
3: Weil ein Freund von mir hat, ich glaube, kannst du sein, dass er mich angemeldet hat irgendwo?
2: Der Elias?
3: Ja.
2: Jonas, ja, das kann sein, und zwar hat er dich zum Klugscheißer des Tages angemeldet.
3: Oh ja.
2: Jetzt klingelt's, oder?
3: Ja.
2: Der Elias ist der Übeltäter, er hat dich aber schon vorgewarnt, oder wie?
3: Ja, also er hat schon mal gesagt, dass er das vielleicht machen würde, und dann hat er es halt jetzt wahrscheinlich gemacht.
2: Jonas, jetzt muss ich dich fragen, du klingst sehr jung. Wie alt bist denn du?
3: Ich bin 15.
2: 15? Dann stimmt das Datum, das da steht. 2011 geboren?
3: Ja.
2: Sehr gut. Okay, cool. Das könnte jetzt vielleicht der jüngste Klugscheißer werden. Schauen wir mal. Ich lese dir mal vor, was der Elias geschrieben hat, okay?
3: Ja.
2: Ich möchte den Jonas zum Klugscheißer des Tages anmelden, weil er immer mit mir diskutiert, wie man seinen Nachnamen richtig ausspricht. Also ob man das Hoch oder das Holzer mehr betont bei Hochholzer. Und außerdem klugscheißt er ja immer irgendwie herum, immer wenn sich die Gelegenheit ergibt.
3: Ja.
2: Ist das so?
3: Ja, also das mit dem Hoch und Holzer, ja, also er sagt immer, wie sagt er eigentlich, Hochholzer sagt er immer. Und eigentlich ist er Hochholzer, aber er sagt immer Hochholzer.
2: Also, das verstehe ich.
3: Ja.
2: Ich glaube, ich würde ihm das dann auch schon jedes Mal sagen, so Herst, mein Name ist aber so und so.
3: Ja, aber ich glaube, eigentlich macht er das absichtlich. Also.
2: Okay, um dich zu ärgern.
3: Ja.
2: Seid ihr Schulkollegen?
3: Nein, wir kennen uns eigentlich nur, weil wir im gleichen Ort sind.
2: Okay, verstehe. Gut, aber Jonas, jetzt ist einmal die Frage, ob du dich der Herausforderung stellst. Ich hätte eine Frage mit 3 Antwortmöglichkeiten. Wenn du es schaffst, dann würdest du ja das Klugscheißer Heferl des Tages und die Urkunde bekommen. Und die könntest dann dem Elias immer unterreiben, wenn er dich wieder sekiert.
3: Ja.
2: Probieren wir es, oder?
3: Ja, sicher.
2: Legen wir los. Heute vor 82 Jahren stellt die Autorin Astrid Lindgren ihr Manuskript zu Pippi Langstrumpf fertig, beziehungsweise schenkt es ihrer kranken Tochter als Ablenkung. Du bist jetzt sehr jung, aber sagt dir Pippi Langstrumpf was?
3: Ja, schon, ja.
2: Kennst schon, gell? Hast im Kopf, oder? Das Mädel,
3: ja,
2: mit rote Haare, Zöpfe, Sommersprossen.
3: Mhm.
2: Okay. Schau mal, ob du die Frage beantworten kannst. Pippi Langstrumpf hat ja 2 tierische Freunde, die auch immer wieder vorkommen. Die Frage ist, welche? Antwort A, ist das ein Pferd und ein Affe? Antwort B, ein Schwein und eine Schildkröte? Oder Antwort C, Hund und Goldfisch?
3: Boah, irgendwie kommt mir das A eher logischer vor, weil mit Pferden hat es, glaube ich, schon was zu tun.
2: Mhm.
3: Aber Affe ist eher nicht wahrscheinlich. Was war nochmal C?
2: Also Pferd und Affe, Schwein und Schildkröte oder Hund und Goldfisch?
3: Naja.
2: Was sagt dein Gefühl?
3: Dann würde ich eher sagen B.
2: Eher B.
3: Ja.
2: Jonas, bist du dir sicher oder magst du es dir nochmal überlegen?
3: Ja, wenn schon so Fragen, dann bin ich mir nicht mehr sicher.
2: Ich sage ja, was sagt dein Bauchgefühl?
3: Ja, dann wird es wahrscheinlich C sein.
2: Jonas, jetzt machst du mich aber fertig. Du hast am Anfang eh schon Pferd gesagt. Antwort A wäre es gewesen.
3: Ah.
2: Na geh, jetzt wollte ich dir eh schon ein bisschen nachhelfen. Schade.
3: Ja, schade.
2: Du hast es richtig im Gefühl gehabt, genau. Mit dem Pferd ist sie immer unterwegs und eben das Äffchen, der Herr Nilsson, ist auch immer mit dabei. Aber Jonas, ist ja nichts passiert, ist ja kein Problem. Du kannst dem Elias ja trotzdem weiterhin...
3: Verlieren kann man ja nicht.
2: ...alles erklären. Genau, und klugscheißen kannst du trotzdem weiterhin.
3: Ja, danke.
2: Okay, Jonas, ich hoffe, es hat trotzdem Spaß gemacht.
3: Ja.
2: Dann einen schönen Dank noch.
3: Ja.
2: Und liebe Grüße.
3: Ja, tschüss.
2: Ja, schade, aber der Jonas hat sich mutig der Herausforderung gestellt. Wie schaut es bei euch aus? Vielleicht auch euer bester Freund oder eure beste Freundin, wo er sagt, der, die weiß auch immer alles besser. Ja, dann gerne anmelden zum Klugscheißer des Tages, Radio 88.6 AT.

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1: Die Kathi hat schon ein schönes Foto geschickt aus St. Veit an der Glan. Da gibt es nur ein paar Wolkenschleier, sonst aber blauer Himmel bei 11 Grad. Und der Max hat uns auch ein Bild geschickt, der hat den Regenbogen in Kindberg geschnappt. Da wird 12 Grad, danke euch für die Fotos. Temperaturen in Eisenstadt zum Aufstehen wiederum schon milde 16 Grad. Heute viel Sonne mit dabei, das Ganze bei maximal 26 Grad.
2: Danke Kinga, 6.54 Uhr die Nachrichten mit Alexander Fekonia.
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4: Heute gibt es die nächste Kollektivvertragsverhandlungsrunde im Tourismus und die Zeichen stehen da weiter auf Streit, nachdem die Gewerkschaft einmal mehr die Arbeitsbedingungen in der Branche scharf kritisiert hat. Die Arbeitnehmervertreter fordern außerdem mindestens 3,6% mehr Geld. Arbeitgeber dagegen fordern mehr Sachlichkeit ein und bieten maximal 3% mehr Lohn. Im Nationalrat will die Regierung heute die geplante Mehrwertsteuersenkung auf bestimmte Grundnahrungsmittel wie Butter, Eier und Mehl beschließen. Die Regierung wird die Mehrwertsteuer halbieren, um den Haushalten zu helfen. Die Grünen werden da heute aber nicht mitstimmen, weil sie sagen, die Entlastung sei zu wenig. Sie werde durch die anhaltende Teuerung ohnehin wieder aufgefressen. Greenpeace warnt aktuell vor Mikroplastik in Babynahrung aus Kunststoff-Quetschbeuteln. In den sogenannten Quetschis von Nestle und Danone sind bei Tests von internationalen Produkten bis zu über 11.000 Plastikpartikel pro Beutel gefunden worden. Greenpeace Österreich drängt das Gesundheitsministerium deswegen dazu, auch hierzulande erhältliche Quetschis zu untersuchen. Der US-Raumfahrtkonzern SpaceX von Elon Musk hat die offiziellen Unterlagen für seinen Börsengang eingereicht und könnte dabei eine Rekordbewertung von $1,75 Billionen erzielen. Das würde den bisher größten Börsengang der Geschichte, jenen des saudischen Ölkonzerns Aramco, aus dem Jahr 2019 in den Schatten stellen.
2: Dankeschön, Alexander. 6.55 Uhr, wir schauen auf die Straßen, Mike.
5: Ja, da setzt der Frühverkehr ein auf den Hauptverkehrsrouten, aber abgesehen davon geht's okay voran.
2: Gute und sichere Fahrt.
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6: Du hörst das österreichische Rockradio. Hier ist 88.6. Schönen guten Morgen. Wie spät ist es eigentlich?
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6: Heute für euch im Studio Mike Hornig.
9: Schönen guten Morgen.
6: Und Kinga Wölger.
10: Schönen Donnerstag.
6: Und hier ist er.
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9: Jawohl, Donnerstag ist Punkt 7, der Start in den Tag. Wunderschönen guten Morgen. Herrlich. Es ist zwar stammweise schon mit einiges Wolken mit dabei, aber trotzdem ein schöner Donnerstagmorgen. Einige Fotos kommen auch schon rein. Einige
10: Regenbogen
9: haben wir schon gesehen.
10: Ja. Aber es soll auch viel Sonne heute mit dabei sein.
9: Herrlich. Schönen Start in den Tag.

Placebo auf 88.6 am Donnerstagmorgen, 4 nach 7. Gleich übrigens kleines Update für unser zweites 88.6 Radio Pub Quiz. Fragt mal gleich nach The Pretty Reckless.

0: Pretty Reckless, When I Wake Up auf 88.6. Donnerstagmorgen, 7:07 ist es. Es ist schon Donnerstag, dann sind es nur noch ein paar Tage und kommenden Dienstag ist es wieder soweit.
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0: Wir gehen in die zweite Runde. Ende April. Die erste Ausgabe hat mega funktioniert. Also wir haben ja so spekuliert, na wie viel, es werden schon ein paar Leute, vielleicht so ein bisschen über 100 oder so mitmachen. Es waren dann einige Tausend, die mitgespielt
2: haben. Das hat zu gut funktioniert für unsere Website.
0: Ja, na das und so. Alles mehr gegangen. Deswegen übrigens auch kleines Update. Dieses Mal das 88.6 Radio Pub Quiz Old School, so wie Pub Quizzes schon seit Jahrhunderten wahrscheinlich funktionieren. Zell und Stift.
2: Pen and Paper hat auch die Manu kommentiert unter unser Posting zum Radio Pub Quiz. Ja, nächsten Dienstag am 26. Mai ab 20 Uhr geht's los.
0: Und jetzt das wichtige Update. Wir haben es am Dienstag verkündet, da war es noch nicht fertig. Aber jetzt ist der Antwortbogen schon zum Download und dann zum Ausdrucken für euch parat. Weil viele natürlich ja in der Arbeit ausdrucken.
3: Ja, ja, alles andere wäre ja deppert.
0: Ja, wer hat schon Drucker daheim?
3: Ist natürlich alles. Deshalb eben jetzt Radio 88.6.at. Da findet ihr generell alle Infos zum Radio Pub Quiz und eben auch den Antwortbogen. Bogen. Könnt ihr euch runterladen, ausdrucken und dann seid ihr am Dienstag eigentlich auch schon ready. Braucht nur mal einen Stift und vielleicht gute Gesellschaft, mit denen ihr gemeinsam spielt. Geht aber natürlich auch alleine. Die Fragen, die werden wieder hier im Radio bei uns auf 88.6 zu hören sein und dann einfach ausfüllen.
0: Yes, und es sind schon einige, die sich darauf freuen.
4: Ich freue mich schon wieder riesig aufs Pub-Quiz im Radio und zur Motivation und quasi zur Übung gehen wir halt wirklich ins Pub zum Quiz.
0: Ja, schau. Die Kathi übt also im Pub natürlich. Ich muss sagen, ganz viele andere kommen gar nicht in die Gelegenheit, dass sie irgendwie in der Nähe ein Lokal haben, das sowas veranstaltet.
3: Vielleicht ewig weit weg.
0: Oder man kommt da sonst terminlich nicht hier, man muss am nächsten Tag aufstehen und so weiter. Alles viel einfacher beim 88.6 Radio Pub Quiz. Dienstag 20 Uhr, also nächsten Dienstag, 26. Mai. Ihr seid einfach im Radio mit dabei und macht es zu Hause, in welcher Konstellation ihr auch immer das wollt. Wir freuen uns wirklich extrem drauf. Es wird lustig, es sind sehr unterschiedliche Fragen, ja offensichtlich schon fertig, sonst gäbe es den Bogen nicht. Es ist wieder bunt durchgemischt und gewürfelt. Ich glaube, es ist nicht schwerer und nicht leichter als das erste.
3: Also die Sil Fell hat auf Facebook schon kommentiert, vielleicht weiß ich diesmal mehr, aber weniger Spaß wird es auf keinen Fall machen.
0: Das ist die beste Einstellung.
2: Ich fühle es so sehr, ich war sehr enttäuscht von meinem eigenen Gehirn beim letzten Mal. Bin gespannt, ob es diesmal besser läuft.
0: Ja, dann
2: ist schlecht
0: fürs
2: Ego einfach, wenn es gar nicht geht.
0: Kommend Dienstag, zweite Runde, 88.6 Radio Pub Quiz, der Antwortbogen zum Download und Ausdrucken, Radio 88.6.at. Schönen Donnerstag machen.

0: Die Foo Fighters, My Hero auf 88.6 am Donnerstagmorgen, 7.14 Uhr. Und ich glaube, wenn man das, was wir da für euch haben, gewinnt, dann geht man so ein bisschen wie der Hero auf die Pannonia Fields.
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0: 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Vor allem, man ist die einzige Person, um die Fliegen nicht kreist.
2: Ja.
0: Deswegen war das Licht so gut. Was soll das?
2: Ja, das ist wie, als würdest du das Sternchen geschluckt haben bei Mario Kart. Du bist einfach
0: ungefähr so. Einfach doppelt so groß wie die anderen.
3: Ja, genau. Man sticht auf jeden Fall extrem heraus, wenn man dann frisch geduscht und hergerichtet und vor allem auch entspannt, nämlich direkt aus der Therme, dann antanzt beim Nova Rock. Das ist nämlich das, was wir euch schenken wollen mit 88.6 als Diamond VIP zum Nova Rock. In einem Monat ist schon wieder vorbei, also in gut 3 Wochen kann man sagen. Da haben wir ein richtig tolles Package für euch mit dabei. 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
0: Und es ist natürlich ein extrem fetter, geiler Preis. Deswegen die Anforderung, um mitzumachen, auch etwas höher geschraubt.
3: Ja.
0: Aber tatsächlich haben wir bisher gelernt, es war nicht zu hoch für euch.
2: Es sind so unfassbar viele coole Videos schon reingekommen. Was wir von euch wollen, ein Video von euch, wo ihr einen Text einer Band, die entweder schon mal am Nova Rock gespielt hat oder heuer am Nova Rock spielt,

0: umtextet auf, warum ihr Diamond VIP werden wollt. Und das sind schon fantastische Sachen reingekommen.
1: Der Armin hat überhaupt fast den Vogel geschossen, weil der hat es auch noch selber auf der Gitarre begleitet.
2: Urgut,
1: und
2: Video,
1: den Song gespielt.
2: Cool, ja.
1: Hören wir uns das mal an.

0: das Leben.
1: Bist du das Wahnsinns, fette Beute? What the hell?
2: Extrem stark, Armin. Ich muss sagen, geh ins Bar, leg meinen Bauch in die Sonne, der Shuttlebus schaut, dass ich aufs Novara komme.
1: Also ja, alles. Also
3: ich, fürs Zelt bin ich zu alt, da waren so viele schöne Reime mit dabei.
1: So schön gemacht, alles perfekt. Aber ich glaube, man hat einiges sehr gut verstanden, also wirklich Gänsehaut. Armin, wenn bei 1-9 Kills der Spencer ausfällt, gehst du einfach rauf und
3: regelst
2: das.
3: Er hat
2: das so gut gesungen.
1: Alles, also fulminant. Das soll gar nicht überhaupt die Messlatte sein. Das ist eigentlich so gut, muss man gar nicht sein. Es reicht, wenn man einfach nur sehr lustigen Text überlegt und irgendwie mit drüber singt. Armin hat einfach gesagt, it's elected hitten. Ja, das ist okay. Kann
2: das
1: man
2: ist
1: machen.
2: Okay, er ist im
1: Lostdemonstration.
2: So gut muss man nicht sein, aber jetzt muss es schon langsam, jetzt wird's.
1: Schnell
2: gell?
1: Muss man sein, weil es ist mit dem Pfingstwochenende die Geschichte vorbei.
3: Stimmt natürlich. Also jetzt in den letzten Tagen, wo ihr noch mitmachen könnt und wie gesagt, bitte keine Panik haben. Das ist jetzt nicht die Messlatte, auch wenn jetzt viele schreiben, die Isabella zum Beispiel. Ich weiß nicht, ob Stimmen angenommen werden, aber Armin bekommt fix meine.
1: Das hat die Verena Smack auch schon. Bitte gebt ihm die Tickets. Ja, der Florian auch sprachlos. Was ist mit ihm?
3: Das haben nach wie vor alle die Chance, keine Panik. Aber Armin, richtig toll gemacht.
1: Armin,
3: danke.
1: Wirklich mega, aber es ist trotzdem nicht geradeaus zu den Tickets, aber mega, mega Beitrag. Danke vielmals dafür. Und natürlich jetzt Ice Nine Kills, der Love Track. Fast so gut wie Armin. Hier ist 88.6.

0: Die Dinger, wo du mir vorspielst, die muss ich da bewerben für das Novorock-Ding, die haben so ski und so gut, ich würde es an jeden geben.
1: Ja, tatsächlich, Fritz, wir würden es auch gern wirklich jedem geben.
2: Wir würden gerne die ganze St. Martins überfüllen mit Diamond VIPs.
1: Ja, absolut, es sind wirklich alle Beiträge sensationell für die Diamond VIP-Pässe fürs Novorock, die wir spendieren und ausgeben. Aber am Schluss natürlich, wie beim Highlander, kann es nur einen geben.
3: Christian, bitte nein, der schreibt uns gerade nach dem Arm in seiner Performance, bin ich sprachlos und demotiviert, ein Lied umzutexten.
1: Nein,
3: das
1: geht schon, Audi.
3: Das geht schon, ja, wir freuen uns.
2: Jetzt haben alle Lust auf dieselbe Chance.
1: Ganz genau so ist es. Donnerstagmorgen, 7.22 Uhr. Apropos, wir haben Habemus-Modus. Ja? Neuer Modus für Timpelreim die Wörter rein ist mit heute fertig definiert. Und mit morgen werden wir schauen, dass wir den umsetzen. Heute noch mal so eine Mischvariante, die wir spielen. Und morgen werden wir dann was ein bisschen noch neuer probieren an der Geschichte. Fragt man euch in gut 10 Minuten zur neuen Runde Timpelreim die Wörter rein.
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3: Es soll heute überwiegend trocken und sonnig werden. Jetzt aktuell haben wir aber einen Mix aus Wolken und Sonne. Wind ist stellenweise auch kräftig. Es sollte aber warm werden mit bis zu 26 Grad. Jetzt natürlich noch nicht so warm. In Rapsaner Thaya 12 Grad, in Scherding 13 Grad und blauer Himmel. Also da sehr schön. In Lofer wiederum leichte Schauer zum Aufstehen bei 11 Grad.
1: Danke, Kinga. 7.24 Uhr, die Schlagzeilen mit Alexander Fekonia.
8: Heute gibt es die nächste Kollektivvertragsverhandlungsrunde im Tourismus und die Zeichen stehen da weiter auf Streit, nachdem die Gewerkschaft einmal mehr die Arbeitsbedingungen in der Branche scharf kritisiert hat. Die Arbeitnehmervertreter fordern außerdem mindestens 3,6% mehr Geld. Arbeitgeber dagegen fordern mehr Sachlichkeit ein und bieten maximal 3% mehr Lohn. Im Nationalrat will die Regierung heute die geplante Mehrwertsteuersenkung auf bestimmte Grundnahrungsmittel wie Butter, Eier und Mehl beschließen. Die Regierung wird die Mehrwertsteuer halbieren, um den Haushalten zu helfen. Die Grünen werden da heute aber nicht mitstimmen, weil sie sagen, die Entlastung sei zu wenig. Sie werde durch die anhaltende Teuerung ohnehin wieder aufgefressen. Greenpeace warnt aktuell vor Mikroplastik in Babynahrung aus Kunststoff-Quetschbeuteln. In den sogenannten Quetschis von Nestle und Danone sind bei Tests von internationalen Produkten bis zu über 11.000 Plastikpartikel pro Beutel gefunden worden. Greenpeace Österreich drängt das Gesundheitsministerium deswegen dazu, auch hierzulande erhältliche Quetschis zu untersuchen. Der US-Raumfahrtkonzern SpaceX von Elon Musk hat die offiziellen Unterlagen für seinen Börsengang eingereicht und könnte dabei eine Rekordbewertung von $1,75 Billionen erzielen. Das würde den bisher größten Börsengang der Geschichte, jenen des saudischen Ölkonzerns Aramco, aus dem Jahr 2019 in den Schatten stellen.
1: Dankeschön, Alexander. 7.26 Uhr, wir schauen nach Tirol, Mark.
2: Auf die A12 am Zubringer Fließ, da ist der Landeckertunnel in beiden Richtungen gesperrt, der muss gelüftet werden. Am besten die Sperre vor Ort abwarten. Ja, da ist schmutzig, da muss man lüften. In Salzburg gibt es außerdem immer noch die A10-Sperre beim Knoten Ponga. Auf der Ausweichstrecke braucht ihr fast eine halbe Stunde länger, also da ist viel Geduld gefragt. Noch bis Samstag geduldig bleiben, dann sollte das erledigt sein.
1: Macht dann auch irgendwas das Fenster zu beim Tunnel? Es zirkt.
2: Ganz genau kann ich es dir nicht sagen, aber so stelle ich es mir vor.
1: Tatsächlich muss ich sagen.
2: Er sagt, stopp, wir müssen
1: Fenster auf. Ich bin schon den ein oder anderen Tag hier im Radio, ich glaube, ich habe noch nie gehört, dass eine Verkehrsmeldung wäre. Übrigens, der Tunnel muss gelüftet werden. Also jetzt, alle bleibt bitte stehen. Stopp, alle bleiben stehen. Ich muss lüften.
2: Keiner darf jetzt rein, es muss gelüftet werden.
1: Es muss gelüftet werden und dann geht's wieder. Stell dir vor, das wäre in der Firma. Also alle stopp, du bist draußen, ich muss lüften.
2: Geht's auf Pause bitte.
1: Wir lüften jetzt und dann kann es wieder kommen. Warum eigentlich nicht? Schade, es wäre schön, wäre Pause dazu. Gut, apropos dazu noch.
4: Vorsicht, Blitzer.
1: Fotografiert wird auch noch.
2: Stefan und Hannes haben es gesehen. S33 Richtung St. Pölten, kurz vorher zogen. Nord wird geblitzt.
1: Ja, wir wünschen gute Luft, guten Zug
2: immer, und gute Fahrt.
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1: Donnerstag, 7.30 Uhr, 7:30, ist es, der Start in den Tag. Weg dann langsam Richtung Pfingstwochenende natürlich, auch da verlangen es wieder. Da wird viel immer dumm gereist werden, nehmen wir mal an. Das kann man jetzt schon spekulieren.
2: Reiseverkehr jetzt schon, eine Prognose, ja, schwierig.
1: Kann man sich mal schon darauf einstellen, dass man entweder zu den Randzeiten nicht fährt, weil davon alle.
2: Du meinst, der neue Modus ist wieder zur Kernzeit fahren, weil da fährt keiner mehr.
1: Oder in der Mitte, ja, irgendwo dazwischen. Ja, müsst sich überlegen.
3: Aber vielleicht hat man auch einfach nur eine Grillerei oder vielleicht zu Hause Gäste oder ist irgendwo im Garten.
2: Vielleicht steht man so viel im Stau, dass man dort grillen kann.
1: Auf der Motorhaube, ja, geht's ja aus.
3: Ja, bist du 30 Grad am Wochenende mit dabei?
1: Jetzt einmal der Donnerstag, 7:30 Uhr. Godsmack, Bullet.

0: Ganz merke auf 88.6 am Donnerstagmorgen, 7.33 Uhr. Gleich Tippelreim die Wörter rein. Eine neue Runde im generell schon neuen Modus. Und wir verraten euch gleich, wie wir es dann ab morgen mal probieren werden zu spielen. Nach Ideen, die von euch gekommen sind tatsächlich.
1: Ja? Wie immer alles mit euch gemeinsam.
0: Natürlich. In dem Fall von euch wieder. Nach die Ärzte, Westerland. Schönen guten Morgen.

0: Die Ärzte auf 88.6 am Donnerstagmorgen, 7.37 Uhr, kurz nach halb acht.
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0: Tag 2 in der neuen Timpel reimt die Wörter rein Ära, die wir eingeläutet haben, denn es geht ab jetzt nicht mehr um Punkte, nicht mehr um Monatswertung und nicht mehr um Monatschallenge, sondern es geht eigentlich um das, was immer schon im Fokus gestanden ist oder noch mehr in den Fokus gehört hätte. Jetzt ist es dort, wo es hingehört. Ihr, die ihr antretet und versucht, mich zu knacken, mich zu besiegen, indem ihr euch drei Wörter überlegt, wo ihr glaubt, ich schaff's nicht, diese drei Wörter live und spontan zu reimen. Ihr seid die, die jetzt die alleinige Konzentrationssache dieses Spiels sind. Und wenn ihr es schafft, mich zu biegen, dann wird es sehr bald eine Kleinigkeit für euch auch geben. So ähnlich wie ein Klugscheißer-Häferl oder einen Rockspertenchip. Wir sind schon, ihr habt so viele geniale Vorschläge geschickt, was wir machen sollen, was wir da machen können. Da sind wir schon am Düfteln, da wird bald was kommen. Ja? Das mal der eine Part.
2: Danke für eure sensationellen Vorschläge.
0: Unfassbar großartig. Und noch dazu sind dann ein paar andere Inputs gekommen, wo wir auch drüber geredet haben, die wir auch schon so im Hinterkopf hatten. Gesagt, sollen wir das machen, sollen wir es probieren? Haben gesagt, ja, passt, dann machen wir das halt. Und zwar werden wir mit morgen tatsächlich auch die Person, die die Wörter schickt, live on air haben und das probieren.
2: Jawohl, Live-Runde, Tim, bleibt die Wörter rein.
3: Das ist natürlich dann sehr cool, weil da können wir direkt mit euch eben plaudern. Ihr könnt dem Timpel die Wörter wirklich direkt sagen. Und das wird dann ab morgen eben schon passieren.
0: Und außerdem, das Tagesthema soll dann auch von euch kommen. Also das noch dann dazu, das heißt ab jetzt überlegt ihr euch drei Wörter und ein Tagesthema, schreibt uns das auf WhatsApp und dann wird mit euch kommuniziert, ob ihr dann Zeit habt, live zu telefonieren in der Früh um kurz nach halb acht.
3: Mike, wir werden nie wieder geschimpft und gescholten für unsere Tagesthemen.
2: Es liegt dann nicht mehr an uns.
3: Kannst du dir das vorstellen?
2: Ich finde es schön, dass
3: und
2: ihr dann...
3: es gibt auch keine Punktewertung mehr, also alles anders.
2: Da ist der Tagessieg dann einfach, könnt ihr den Timpel besiegen oder nicht.
0: Ja, und das ihr auch live im Radio mit euren Wörtern und dem Thema. Was wir jetzt noch kurz dazwischen haben... ist eine Geisterfahrerwarnung.
2: Gerade reingekommen, ja, Achtung Autofahrer, auf der S1 der Wiener Außenring Schnellstraße kommt euch zwischen Schwechat und Bruck-Neusiedl ein Geisterfahrer entgegen. Bitte unbedingt vorsichtig fahren und nicht überholen. Ich wiederhole, auf der S1 Wiener Außenringstraße kommt euch zwischen Schwechat und Bruck-Neusiedl ein Geisterfahrer entgegen. Nicht überholen und in beiden Richtungen vorsichtig fahren. Wir geben Entwarnung, sobald der Geisterfahrer die Schnellstraße verlassen hat.
0: Gut, jetzt machen wir noch schnell eine Nummer und dann spielen wir eine Runde Team Prime die Wörter rein. Mit dem aktuellen Kandidaten.

0: So, jetzt aber schnell, dass ihr das noch ausgeht, bevor wir in die Schule müssen.
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0: Runde mit wem?
2: Sagt er selbst.
3: Guten Morgen, liebes 88.6-Team. Hier ist Hannes aus Mariazell. Ich hätte drei Wörter für Timpel reimt die Wörter rein. Das erste, als Mariazeller fast logisch, die Basilika. Die anderen beiden kommen aus meinem Berufsleben und lauten Reifenwuchtmaschine und Zentrierring. Früher war ich ja eigentlich eher auf deiner Seite, Timpel. Aber heute hoffe ich natürlich, dass ich gewinne. Danke und viel Spaß.
0: Ja, mal klar, dass du glaubst, dass du hoffst, dass du gewinnst.
4: Ist eine nachvollziehbare emotionale Reaktion, ja.
0: Ja.
4: Früher war ich auf deiner Seite, heute will ich natürlich gewinnen.
0: Ja, gut.
4: Tagesthema oder ist etwas unklar?
0: Nein, das verstehe ich, glaube ich.
2: Zentrierring? Weißt du, was das ist?
0: Nein, stimmt. danke.
2: Hat eben auch was mit, ich sage mal, Autowerkstatt zu tun. Der sorgt dafür, dass das Rad oder der Reifen exakt mittig auf der Achse sitzt. Also Zentrierring irgendwie, sagt das eh schon.
0: Dass das Rad mitten auf der Achse sitzt?
2: Ja.
0: Mhm. Okay.
2: Was Vibrationen und Umwuchtungen verhindert.
0: Okay. Wurscht, irgendwas wird schon.
2: Reifenwuchtmaschine.
0: Ja, das
2: ist das klar?
0: Ja.
2: Okay.
0: Okay.
4: Tagesthema kommt aus Oberösterreich und lautet: In Oberösterreich entsteht eine fast 6 Kilometer lange Fischwanderhilfe.
2: Ja, ich die Kopfschütteln.
0: Ja, die in Oberösterreich entstehende fast 6 Kilometer lange Fischwanderhilfe für die Fische, so wichtig wie für die Gläubigen, eine Basilika. Dort gehen dann ein oder aus, manche auch beruflich, die Alkoholiker. Die Fische kommen hoffentlich zentral über diese Hilfe, wie der Reifen über eine Reifenwuchtmaschine. Dann gibt es dann aus den Fischen keine Lawine. Wenn sie nicht in der Mitte sind, brauchst du einen Zentrierring, wo ich sie hinbringe.
2: Ui, ui, ui. Ja, das wäre aber noch gut gewesen.
4: Bist du die eine Hannes. Sekunde?
2: Hannes ist bist der Erste mit dem neuen Modus, der den Timpel besiegt hat.
4: Ja, Hannes Tagessieg.
0: Hannes hat damit den ersten Punkt für sich geholt.
2: Und du kriegst dieses Goodie, was auch immer es sein wird.
0: Du kriegst dann ein Goodie.
4: Ist notiert.
0: Ja, wir müssen eigentlich einen Applaus von Hannes abspielen, oder? Das müssen wir.
4: Ja. Schön, Wahnsinn.
2: Sehr stört.
4: Was war es jetzt? Also was war das große Problem? Dir war es der Weg wirklich, von Basilika
0: musst du,
4: zu...
0: Musst du mich fragen, was das Problem ist, wie Reifenwuchtmaschine und Zentrierring zu einer Fischwanderhilfe passen,
2: Mike? Schwierig,
0: ist,
2: ja.
0: Ich fragst
4: nur,
0: du mich?
4: Ich wollte nur Analyse, so wie man Sportler fragt nachher, wie ist es ihnen gegangen?
2: Du nicht sticheln, Mike, jetzt lass
0: Mike, mach dich sehr sympathisch und red noch ein bisschen depperter daher. Aber bemühe dich, komm, was fällt da noch ein?
4: Geht's ja, schon? Ich wollte nur fragen, was ist die
0: bist
4: Analyse?
0: Ja? Schade, ich bin enttäuscht. Da hätte ich mal mehr erwartet als so eine depperte Frage, wie was war das Problem?
2: Um den Hannes, haben wir gesagt.
0: Es geht nein, jetzt nicht mehr. Jetzt geht es nicht mehr um Hannes. Hannes ist vorbei. Mike fragt blöd, was war das Problem? Die Reifenwuchtmaschine, den Zentrierring zu der Fischwanderhilfe. Ich weiß es auch nicht mehr. Es ist ein Mysterium. Wird für immer ein Rätsel bleiben.
2: Schwer.
0: Man weiß es nicht. Nein, großartig, Hannes. Das waren sehr gute Wörter und die Kombination mit dem Tagesthema tatsächlich, falls es sich mehr fragt, war das Problem.
4: Ah ja,
0: es ist schwer, war wirklich schwierig zu entschlüsseln.
4: Gut, dass wir das jetzt noch haben.
0: Aber Hannes, du bist damit der Erste, der einen Sieg in diesem neuen Modus erschaffen hat.
2: Saugut.
0: Aber noch, bevor du auch das Tagesthema hättest bringen müssen. Ja? Das ist dann ab morgen anders. Mhm. Ja? Hochspannend.
2: Genau. Aber das zählt
0: Hannes, du bist auf der Liste, kriegst dann auch dieses ominöse Goodie, was es dann geben wird. In Zukunft bald bei Timpel reimt die Wörter rein. Und ab morgen, also wenn ihr jetzt mitmachen wollt, Wörter schicken und ein Tagesthema, schriftlich bei uns an WhatsApp. Und dann wird ab morgen live per Telefon mit euch gespielt.
2: Wir kontaktieren euch dann natürlich rechtzeitig vorher, am Vortag.
0: Ja,
2: und dann schauen wir, was das wird.
0: Ihr sagt 28.6 am Donnerstag machen.

0: Timpel. Knapp, aber doch, schreibt uns der Hannes, mit dem wir die heutige Runde Timpelreim die Wörter reingespielt haben. Und er sagt auch, bin schon auf mein Goodie gespannt.
1: Ja, wir auch noch ein bisschen, was genau es wird, aber es wird auf jeden Fall sensationell. Das kann man jetzt schon versprechen. Das ist der Donnerstagmorgen. Hier ist 88.6, 7.51 Uhr. Donnerstag gleich 8 Uhr. Heißt natürlich auch gleich wieder Zeit für die 88.6 Witzeria Pointe di Rialto.
0: Hoffentlich habt ihr Hunger.
1: Ja, auf ein bisschen was zum Schmunzeln.
0: Zumindest.
1: Und ja, sind wir alle ready? Haben wir was vorbereitet?
2: Jawohl.
0: Ich bin sehr unzufrieden heute.
1: Sehr schön. Das passt gut. Ja,
0: Schauen wir mal.
1: Wir haben gleich ein paar Wuchteln oder Buchteln, je nachdem.
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0: Wetter heute ein bisschen durchwachsen, eigentlich überwiegend trocken und sonnig, aber hier und da ziehen schon ein paar Wolken durch, die sorgen dann auch für ein paar Schauer. Stellenweise gibt es auch kräftigen Wind, vor allem von den hohen Tauern bis ins Flachland. Das Ganze heute aber wieder bei sehr warmen Temperaturen von maximal 26 Grad. Jetzt natürlich noch ein bisschen frischer, 11 Grad mit Regentropfen im Eigen. Im Winter haben wir sonnig bei 16 Grad und in Welster stehen wir jetzt bei 13 Grad auf.
1: Danke, Kinga. 7.52 die Nachricht mit Alexander Fekonia.
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4: Zwei Frauenmorde beschäftigen die Polizei aktuell in der Steiermark und in Niederösterreich. Im steirischen Gersdorf an der Feistritt soll ein 64-Jähriger seine Ehefrau erschossen haben. Er hat sich selbst bei einer Verwandten gemeldet und wurde festgenommen. In Kottingbrunn in Niederösterreich wurde eine 27-Jährige durch einen Kopfschuss getötet. Die Ermittlungen laufen. Ungarns neuer Regierungschef Peter Matyja kommt heute nach Wien. Er trifft sich da mit Kanzler Stocker und auch Bundespräsident van der Bellen. Beim Treffen geht es darum, dass Österreich und Ungarn ihre Beziehungen miteinander verbessern wollen, nachdem sie zuletzt unter Premier Orbán nicht mehr besonders gut waren. Runter mit der Mehrwertsteuer auf Produkte wie Eier, Milch, Reis oder Brot. Das will die Regierung heute im Nationalrat klarmachen. Ab Juli soll damit die Mehrwertsteuer auf Grundnahrungsmittel von 10 auf 4,9% gedrückt werden. Dadurch sollen sich private Haushalte im Schnitt 100 Euro pro Jahr ersparen. Dem Finanzministerium fehlen damit aber rund 400 Millionen Euro jährlich an Einnahmen. Und eine peinliche Panne hat es beim britischen Radiosender Radio Caroline gegeben. Der hat versehentlich den Tod von König Charles gemeldet. Irrtümlich wurde das Notfallprotokoll ausgelöst, das alle britischen Sender für den Todesfall eines Monarchen bereithalten. Der Sender hat sich danach beim König und bei den Zuhörerinnen und Zuhörern entschuldigt.
1: Dankeschön, Alexander. 7.53 Uhr und wir haben hier gute Nachrichten von den Straßen.
2: Gute Nachrichten von der S1. Der Geisterfahrer hat die Schnellstraße verlassen, war zwischen Schwechat und Rotneusiedl unterwegs, aber jetzt eben, das ist die Geisterfahrer-Endwarnung für die S1. Der Geisterfahrer hat die Schnellstraße verlassen. Wir schauen in die Steiermark. A9 Richtung Graz bei Lebring, da liegen zwei Leitern auf der Fahrbahn, bitte unbedingt vorsichtig fahren. Außerdem Salzburg, A10, Sperre beim Knoten Ponga noch bis Samstag, Ausweichstrecke, da braucht ihr in beiden Richtungen eine halbe Stunde länger. Da braucht ihr viel Geduld. Und in Tirol ist auf der A12 immer wieder der Landeckertunnel in beiden Richtungen gesperrt, weil er durchgelüftet werden muss. Abgesehen davon, einiges los schon im Frühverkehr auf den Hauptverkehrsrouten.
1: Gute und sichere Fahrt.
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1: Ja, hoffentlich wird die Wuchtel so gut sein. Schauen wir mal. Gut 5 Minuten. Neue Ausgabe der 88.6 Witzeria Pointe di Rialto, wie immer am Donnerstag kurz nach 8. Gleich nach Eva Under Fire und Blink 182. Schönen guten Morgen am Donnerstag. Hier ist 88.6.

Blink 182, All the Small Things, 88.6 und Punkt 8. Jetzt gibt's was Neues. Eva on the Fire, Villainous featuring Maria Brink von In This Moment. Mega Nummer. Schönen guten

0: Evander Fire featuring Maria Brink von In This Moment Villainous. Fachter 86. Am Donnerstagmorgen, es ist 3:08. Na dann wieder höchste Zeit.
1: Willkommen in der 886 Witzeria Pointe di Rialto.
2: Sehr um auf den schlechten Schmiss.
1: Heute in die Angebote Spaghetti Carbo.
0: Großartig. Mich freut die Indos auch immer schon, muss ich sagen. Die finde ich immer gut.
3: Und auch haben wir uns gemeinsam überlegt.
0: Und ja, es ist relativ simpel. Immer am Donnerstag kurz nach 8 setzen wir uns zusammen in der 886 Pizzeria und wir erzählen dann im Kreis ein paar Witze, ein paar Jokes, ein paar Wuchteln und hoffen, dass wir den einen oder anderen recht zum Schmunzeln bringen können. Das war's auch schon wieder. Und ja, würde sagen, ich würfel, wer anfängt. Die Sarah ist die Kinga. In diesem Sinne. Eins, zwei, drei und es geht los.
4: Wir haben die Woche ja von den zwei Pfauen geredet, die für einen Polizeieinsatz gesorgt haben. Ich habe da noch ein bisschen nachrecherchiert. Der eine heißt Pfaugust, also eh klar, wahrscheinlich kriminell, und der wollte mit seiner Ehepfau einbrechen. Den Plan hat er ihr in einer PowerPoint-Präsentation gezeigt und sie hatten es auch wirklich pfaustig hinter den Ohren.
0: War gut.
4: Danke, puh,
3: da waren einige starke dabei, ja.
4: Dankeschön.
3: Ich habe letztens eine super Schlagzeile gelesen. Die Kartoffel hat das Erbgut der Andenbewohner verändert. Die haben einfach so viel Erdäpfel gegessen, dass ihre DNA jetzt nur noch aus aneinandergereihten Pommes besteht. Spaß, aber die können tatsächlich durch ihre veränderte DNA jetzt die in den Erdäpfel erhaltene Stärke besser abbauen. Stärke sehr gut abbauen oder wie wir heute in Österreich sagen, Red Bull Salzburg. In den letzten Jahren auch sehr gut Stärke abgebaut.
0: Ah ja.
4: Ja?
3: Muss man wahrscheinlich Fußball
0: muss man sich sehr spezifisch auskennen im Fußball, dann ist vielleicht
4: ich
0: lustig.
4: Die okay. Pommes schon.
0: Ja, die Pommes, sehr gut. Ich habe noch was Längeres von Anfang einmal. Nächste Woche startet nämlich das erste Seminar von HC Strache. Der ist jetzt Coach für Krisen. Ja, tatsächlich, das ist wirklich im Ernst, das gibt es, also es ist noch kein Spaß. Da gibt es als Live-Coach Seminare für Krisen und das Seminar hat eine 100% Trefferquote. Wer 1.000 Euro für ein Seminar mit HC Strache zahlt, ist spätestens dann in einer Krise. Und was er da genau lernen will, ist die Frage, how to dreckige Zechennägel erkennen, ja? Oder don't drink and red scheiß, oder willst kündigen als Minister, machst Urlaub auf Ibiza. Ja? Aber gut, ich muss auch zugeben, ich habe natürlich viel Böses über HC Strache über die letzten Jahre gesagt. Ginger.
4: Meine ganze kreative Energie, die ist jetzt auf den ersten Witz gegangen, deshalb sind die nächsten zwei One-Liner. Was schreibt eine Spinne in ihrem Tinder-Profil? Würde mich gern vernetzen.
0: Süß.
3: Schön. Ich bleibe in der österreichischen Fußball-Bundesliga. Der LASK hat sich das Double geholt, Meister und Cupsieger. Viele sagen, es liegt an Trainer Didier Küper. Ich sage, es liegt an uns. 88.6 Rockfest im April in Linz. In derselben Saison holt sich der LASK das Double. Wer hat sich davor als Letzter das Double geholt? Sturm Graz, Saison 23-24. Wo war in dieser Saison ein Rockfest? Richtig, in Graz. Kann man natürlich sagen, gut, dazwischen auch Rockfeste gewesen, zum Beispiel in Wien. Warum die Wiener Vereine nicht das Double geholt? Ganz einfach, die sind im Meisterkampf wie die Andenbewohner und bauen sehr gut Stärke ab.
0: Wir schauen zu einem hochspannenden Fall, aktuell in allen Medien, weil das Urteil da ist, das nicht rechtskräftige. Er ist dort nicht rechtskräftig wegen Spionage für die Russen zu 4 Jahren Haft verurteilt worden. Sollte das Urteil bestätigt werden, braucht er sich keine Sorgen machen. Einfach, Karin Kneißl hat es vorgemacht, ein bisschen dem Putin einen knicksen oder weiter spionieren.
4: Mein Gott.
3: Oder beides.
4: Der CEO von IKEA wird zum schwedischen Premierminister ernannt und stellt gerade sein Kabinett zusammen.
0: Noch einmal was?
3: Ah, ja.
0: Doch, ja.
4: Der CEO von IKEA wird zum schwedischen Premierminister ernannt und stellt sein Kabinett zusammen.
0: Nein, das ist gut.
3: Das dauert wahrscheinlich ein bisschen.
0: Ich,
4: so wie das Kabinett.
3: Genau. Die Meisterfeier vom FC Bayern ist sabotiert worden. Fans vom Lokalrivalen 1860 München haben es geschafft, ein riesiges Banner über die Menge wandern zu lassen und auf dem stand FC Bauern und dann ein Schimpfwort, das mit H beginnt und sich auf Uhrentöne reimt. Die meisten Bayern-Spieler, das ist gar nicht unangenehm aufgefallen, die wussten nicht, dass es ein Schimpfwort ist, weil sie ja überall so begrüßt werden.
0: Das ist richtig.
4: Ja,
0: gut. Und weiterhin natürlich immer noch im Gange so irgendwie der Angriffskrieg der USA und Israel auf den Iran. Verhandlungen mal nicht, mal ist aus, mal auch nicht, je nachdem. Und immer noch ständig in den Medien natürlich die Straße von Hormuz. Wer stellt sich vor, die transportieren dort Gas? Das ist der Depot gegangen, ne? Straße von Gasmus.
4: Danke für die Erklärung. Hätte ich nicht gehabt.
0: Hab die Erklärung in Klammer gesetzt, aber schauen wir, ob du es von selber versteht. Und ob ich dazu sagen muss,
3: Ormusgas?
0: Deswegen habe ich es noch erklärt.
1: Hey, Mama Mia, hat das wieder Lasagne gedauert. So, jetzt aber finito. Vielen Dank für Ihren Besuch in der Pizzeria und bis nächste Woche. Arrivederci.

0: Flogging Molly, Drunken Lullabies auf 88.6 am Donnerstagmorgen, 8.15 Uhr, 21. Mai. Im Kalender steht übrigens heute Tag des Oberkellners. Das ist bei uns ja zwei verschiedene, Herr Ober und Herr Kellner. Das ist dann zusammengefasst in einem Wort. Ja, aber stimmt, ja. Ja, also für beide richtig. Und Welttrinkgeldtag, das ist ja extrem in Mode, dass alle, weil egal wo du hingehen, was kaufen kannst, einen Körper draufstellen, Trinkgeld. Mhm. Ich warte nur noch drauf an der Supermarktkasse eigentlich, dann ist das nächste, weil sonst auch schon, wenn jemand sieht, nur genau mir was reicht, Trinkgeld bitte. Voll, absolut. Also bin ich dafür.
1: Ich kenne Leute, die geben im Supermarkt Trinkgeld.
0: Absolut. Wenn man zu viel hat, unbedingt. Das erinnert mich an vor ein paar Tagen, was sei Millionärtag. Wenn ich so weit bin, mache ich es auch gerne.
1: dann kriegt jeder Trinkgeld.
0: Bis jetzt würde ich es aber auch gerne nehmen. Ja. Also da ist der Level, wo wir sind. Wir würden es auch gerne nehmen. Und Tag des Notizbuchs und des Notizzettels. Also oldschool.
2: Ja, das schau her.
0: Wir sagen dazu heute Handy, würde ich sagen, oder? Aber
2: ja. Ist mein Notizzettel. Ist
1: Notizen-App am Handy.
0: Ja.
2: Ich denke mir so oft, was ist, ich weiß schon, das ist ich habe es in der Cloud irgendwie irgendwo gespeichert, aber ich denke mir so oft,

0: ein Handy verliere, was ich alles da aufgeschrieben habe. Ich kann nicht mehr leben.
1: Ja.
0: Ohne meine Notizen halt.
1: Also
0: meine
1: Passwörter. Wenn ich ein Notizbuch, ein physisches hätte, müsste ich mir am Handy aufschreiben, dass ich dort nachschaue, was drin ist. Ja. Sonst würde es nicht funktionieren. Aber es gibt noch welche, die rumlaufen mit den Notizbüchern. Ja. Schaut weird aus irgendwie. Mit so, die Zetteln und Dinge. Und es sind auch oft Notizzetteln in den Notizbüchern.
0: Hey, okay. Ich habe das schon auch.
1: Ach so.
0: Ich mag das.
2: Ja. Ich habe es immer wieder probiert, weil ich mir denke, eigentlich irgendwie gut Sachen wo aufzuschreiben, aber ich habe es dann nie gemacht. Und ich lebe
1: dann
2: immer noch.
1: Hast du es ja nicht probiert.
2: Naja, ich hab's in meinem Kopf.
1: Vorgenommen.
2: Ich hab's in meinem
0: Stimmt,
2: Kopf, hab
0: du
2: ich's
0: hattest
2: probiert.
0: Doch so ein urfancy Tagebuch-Notizbuch
2: super
0: mit
2: fancy
0: allen möglichen
2: Kalender mit allem
0: Kategorien.
2: Drum und dran. Ja.
1: Steht was drinnen?
2: Nein.
1: Heute kannst du was reinschreiben. Heute ist der Tag dazu.
2: Ja, unbedingt. Ich weiß nicht mal, wo du
1: schreib jetzt. Rein, heute ist Tag des Notizbuchs. Da steht zumindest irgendwas drinnen. Und ein Datum, sonst was.
0: Alles Gute, Notizbuch.
1: Panic at the Disco, The Ballad of Mona Lisa. 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Schönen guten Morgen.

0: 886 am Donnerstagmorgen, 8.21 Uhr. Gleich 886 Zeitungscheck, gute Seiten, schlechte Seiten. Wir schauen zu ein paar spannenden Themen des Tages, unter anderem zu den Unis und ihrem Budget für die nächste Periode. Da gibt es einiges an Streitpotenzial. Und auf der anderen Seite natürlich zu dem mit Spannung erwarteten und jetzt dann nicht rechtskräftigen Urteil wegen Spionage, Amtsmissbrauchs und Bestechlichkeit von Egisto Ort. Werden wir auch ein bisschen schauen, worum genau geht's, was ist passiert da vor Gericht und wie geht's da weiter. In gut 10 Minuten plaudern wir.
1: Der Hannes hat's bei sich zu Hause gemacht. 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
5: Ganz im Osten ist es jetzt sehr sonnig. Im Süden und Westen sind einige Wolken unterwegs. Hier und da können auch ein paar Schauer dabei sein. Das Ganze heute bei maximal 26 Grad. Also die Mittagspause könnt ihr draußen, glaube ich, im T-Shirt verbringen. Jetzt natürlich noch nicht ganz so warm. In St. Pölten 15 Grad, in Leoben 14 Grad mit Regen und in Kufstein, da starten wir mit 12 Grad in den Donnerstag.
0: Danke, King 823. Die Schlagzeilen mit Alexander Fekonja.
6: Zwei Frauenmorde beschäftigen die Polizei aktuell in der Steiermark und in Niederösterreich. Im steirischen Gersdorf an der Feistritt soll ein 64-Jähriger seine Ehefrau erschossen haben. Er hat sich selbst bei einer Verwandten gemeldet und wurde festgenommen. In Kottingbrunn in Niederösterreich wurde eine 27-Jährige durch einen Kopfschuss getötet. Die Ermittlungen laufen. Ungarns neuer Regierungschef Peter Matja kommt heute nach Wien. Er trifft sich da mit Kanzler Stocker und auch Bundespräsident van der Bellen. Beim Treffen geht es darum, dass Österreich und Ungarn ihre Beziehungen miteinander verbessern wollen, nachdem sie zuletzt unter Premier Orbán nicht mehr besonders gut waren. Runter mit der Mehrwertsteuer auf Produkte wie Eier, Milch, Reis oder Brot. Das will die Regierung heute im Nationalrat klarmachen. Ab Juli soll damit die Mehrwertsteuer auf Grundnahrungsmittel von 10 auf 4,9% gedrückt werden. Dadurch sollen sich private Haushalte im Schnitt 100 Euro pro Jahr ersparen. Dem Finanzministerium fehlen damit aber rund 400 Millionen Euro jährlich an Einnahmen. Und eine peinliche Panne hat es beim britischen Radiosender Radio Caroline gegeben. Der hat versehentlich den Tod von König Charles gemeldet. Irrtümlich wurde das Notfallprotokoll ausgelöst, das alle britischen Sender für den Todesfall eines Monarchen bereithalten. Der Sender hat sich danach beim König und bei den Zuhörerinnen und Zuhörern entschuldigt.
0: Dankeschön, Alexander. 8.24 Uhr, wir schauen nach Kärnten auf die A2, Mike.
7: Da sind gleich zwei Unfälle passiert. Patrick hat uns Bescheid gegeben, A2 Richtung Klagenfurt nach Völden West. Da ist ein Unfall passiert und ein Fahrstreifen blockiert. Und kurz danach auch nochmal ein Unfall. Pörtschach West, da ist nur der Pannenstreifen frei. Also in dem Bereich einfach ein bisschen mehr Geduld haben. Niederösterreich, da dauert es etwas länger auf der S1 Richtung Schwechat ab Rot-Neusiedl, weil der Tunnel Rannersdorf kurz gesperrt war. Der ist wieder offen, aber der Stau, der löst sich nur langsam auf. Und dann schauen wir noch nach Salzburg, A10, eben die Sperre beim Knoten Pongau auf der Ausweichstrecke brauchte über eine halbe Stunde länger. Das dauert noch bis Samstag.
1: Vorsicht, Blitzer!
7: Christian hat uns Bescheid gegeben, S33 Richtung St. Pölten bei Herzogenburg. Da wird immer noch geblitzt. Danke fürs Melden.
0: Gute und sichere Fahrt.
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0: 8.29 Uhr, kurz vor 8:30 Uhr am Donnerstag, der Start in den Tag. Und zwar in einen recht schönen Tag, weitgehend. Es wird dann Richtung Wochenende hin, aber freundlicher.
5: Können hier und da noch ein paar Wolken dabei sein, aber 30 Grad am Wochenende.
0: Da bist du gescheit. Schönen guten Morgen.

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Am Donnerstagmorgen. Gleich 88.6 Zeitung stecken nach der Bloodhound Gang mit Alarm Comes Mary.

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1: Wir schauen zu den Schlagzeilen, plaudern über ein paar der Top-Themen des Tages wie gewohnt um diese Uhrzeit und starten da mit einer Meldung. Gestern auf allen großen Medien, auch auf den Apps natürlich, kann man dann diese Push-Benachrichtigungen. Gisto Ott Schuldspruch. Zum Beispiel die Presse schreibt 4 Jahre und 1 Monat Haft für Gisto Ott Schuldspruch wegen Spionage, Amtsmissbrauchs und Bestechlichkeit. Wichtig, es ist A, eine unbedingte Haftstrafe tatsächlich von 4 Jahren und 1 Monat, aber das Urteil ist noch nicht rechtskräftig. Und bis zum rechtskräftigen Urteil gilt ja auch die Unschuldsvermutung. Es hat die Anwältin sofort Berufung und Nichtigkeitsbeschwerde eingelegt. Das heißt also gegen den Schuldspruch und gegen das Strafmaß. Grundsätzlich, Großteil der Anklagepunkte von allen 8 Geschworenen einstimmig schuldig befunden worden. Und im Großen und Ganzen geht es darum, in Gisto Ott, dass er einfach ohne dienstlichen Auftrag und teilweise entgeltlich im Interesse des russischen Geheimdienstes FSB Personalabfragen und Recherchen durchgeführt hat und diese Ergebnisse weitergegeben hat. Gisto Ott hat bisher gesagt, dass eine streng geheime Operation Doktor von einem Vorgesetzten ihm beauftragt worden wäre und deswegen war das quasi eigentlich in seinem Dienstauftrag und war nicht für die Bösen quasi oder für die anderen. Das haben ihm die Geschworenen so nicht geglaubt. Unter anderem so Geschichten, die da ihm vorgeworfen werden. 3 Diensthandys hochrangiger Beamter des Innenministeriums, die sind bei einem Bootsausflug in Tulln ins Wasser gefallen. Die Geschichte hat man, glaube ich, schon mal gehört. Und die haben dann irgendwie den Weg zum ehemaligen Wirecard-Manager und auch nunmehrigen mutmaßlichen russischen Agenten Jan Maschalek einen Weg gefunden zur Auswertung über den FSB. Und das soll über Gisto Ott passiert sein. Da haben zum Beispiel die Geschworenen ihn einstimmig der Spionage schuldig befunden. Oder auch, weil er einen Laptop mit brisanten geheimdienstlichen Informationen eines EU-Staatsvertreters dem russischen Geheimdienst überlassen haben soll und dafür 20.000 Euro kassiert haben soll, dafür Veruntreuung und dann auch weiter der Bestechlichkeit schuldig befunden, eben nicht rechtskräftig, das rausgekriegt. Oder zum Beispiel auch eine für die spannende Geschichte, er ist dort auch beim Berliner Tiergartenmord. Wer sich erinnert, 2019, ein russischer Geheimdienstagent soll im Jahr 2019 in Deutschland im Exil lebenden Tschetschenen erschossen haben. Und für diesen Vorgang soll Gisto Ott eine Fehler- und Schwachstellenanalyse für geheimdienstliche Tötungsmaßnahmen russischer Geheimdienste erstellt haben für den FSB. Also geschaut, was können wir da noch verbessern an diesen Vorgängen. Auch in diesem Anklagepunkt ist er einstimmig für schuldig befunden worden. Ein Punkt auch, die Anwältin hat gemeint, das Strafmaß von 4 Jahren und 1 Monat sei extrem hoch für einen bis dahin unbescholtenen Bürger. Das Höchstmaß sind 5 Jahre. Tatsächlich finde ich als Laie, wenn man sich das anschaut, für all diese Punkte, die da aufgezählt werden und grundsätzlich für Spionage auf dieser Ebene ja vor allem. Also eigentlich jemand, ein Verfassungsschützer, der dafür da wäre, uns Verfassung zu, also genau das Gegenteil zu machen.
2: Aktiv gegen die Republik arbeitet.
1: Und der das macht, ich als Laie denke mir, das Höchstmaß sind 5 Jahre?
3: Ich habe mir das auch gedacht.
1: Wenn du mir das spontan hinwirfst, hätte ich gesagt, das ist ein Mindestmaß. Mhm. Aber ja.
2: Also wenn du mir jetzt sagen würdest, das Höchstmaß sind 15, würde ich sagen, ja, überrascht mich nicht.
3: Hätte ich mir auch gedacht.
1: Bin ich regungslos. Und ja. Sag, ja. Genau. Finde ich völlig erwartbar.
2: Ich schaue dich nicht zweifeln.
1: Nein, null. Also Das weiß ich nicht. Vor allem oft einmal gibt es dann, wo ich denke, so bei anderen Verbrechen, wo es viel härtere Strafen gibt. Ich meine, natürlich, jedes Verbrechen ist blöd und falsch, aber also... Das gar nicht nur ins Lustige zu sehen. Der hat ja auch Daten weitergegeben über Personen, die potenziell beobachtet werden und die auch einer Gefahr ausgesetzt sind.
2: Das ist das, was mich überrascht.
1: Es geht ja hier auch um die Gefährdung von Menschenleben. Ja. Das ist jetzt nicht irgendwas. Der hat ja jetzt nicht nur irgendwelche lustigen Sticker und sonst was weiter. Also Sticks und so. Da geht es ja um echte Dinge und auch um echte Menschen, die hinter diesen Daten stecken. Das ist gefährlich für die Menschen, die betroffen sind davon. Deswegen sage ich so, also mich überrascht, dass da nur 5 Jahre als Höchstmaß drauf sind. Aber gut, das Thema kennen, glaube ich, eh viele, je nach verschiedenen Berichterstattungen. Zu Verbrechen denkt man sich oft auch dann, das ist die Höchststrafe für das?
3: Also, ja, aber, das stimmt, ist kein Einzelfall, ja.
1: Gut, andere Geschichte. Wir schauen zu den Unis und der Finanzierung.
2: Unis befürchten Super-GAU, ist ein Artikel auf science.of.at. Universitäten befürchten Einsparungen. Dazu gestern auch die Präsidentin der Universitätenkonferenz in der ZIP 2 zum Interview. Offenbar wurde den Universitäten aus dem Wissenschaftsministerium kommuniziert, dass sie mit 1 Milliarde weniger auskommen werden müssen. Das Wissenschaftsministerium hat auch dazu gesagt, fix ist ist das noch nicht. Es wird das Budget ja noch verhandelt und das Budget ist noch nicht fixiert. Aber diese Leistungsvereinbarungen, das sind im Wesentlichen das Budget der Unis, da wird es nicht nur keine Inflationsanpassung geben, also so wie das aktuelle Status, so ist das geplant, offenbar. Nicht nur keine Inflationsanpassung, sondern auch 1 Milliarde Euro insgesamt weniger. Also von aktueller Zeitraum 2025-27 sind 16,5 Milliarden für die Unis vereinbart und das soll sinken auf 15,5 Milliarden Euro. Und eben die Unis selbst reden da von einem absoluten Super-GAU, beispiellos. Das bedeutet umfangreiche Kürzungen bei Personal und Infrastruktur. Bis zu 10.000 Leute könnten da ihren Job verlieren. Studierende werden länger studieren müssen. Es wird weniger Lehrende pro Studierenden geben, eine schlechtere Studienqualität. Weil auch die Med-Unis betroffen sind, wird auch davon geredet, dass die Gesundheitsversorgung auch davon betroffen sein wird. Da war gestern eine Ärztin in der ZIP2. Die Med-Uni stellt zum Beispiel in Wien auch die Ärzte im AKH und bezahlt die. Wenn es da weniger Budget gibt, gibt es auch da weniger Personal. Da wurde dann von längeren Zeiträumen bis zur Diagnose gesprochen, weil einfach weniger Leute da sein werden. Auch Einschnitte im Forschungsbereich und. Also da war gestern wirklich groß Alarm geschlagen. Auch gleich eine große Demo für nächsten Mittwoch angekündigt, am 27. Mai. Und jetzt muss man sagen, ja, also das ist natürlich klar, 1 Milliarde weniger ist viel. Natürlich auch noch in Zeiten hoher Inflation, also eben nicht nur Inflation nicht abgeglichen, sondern man bekommt sogar weniger. Dazu sagen muss man aber auch, die Unis haben in den letzten Jahren eigentlich immer eine ordentliche Erhöhung bekommen. 2019 bis 2021 waren wir bei 11 Milliarden. Das ist dann im nächsten Dreijahreszeitraum erhöht worden auf 12,3 Milliarden. Und dann gab es noch eine Erhöhung um rund 30% im aktuellen Zeitraum eben auf diese 16,5 Milliarden. Also da gab es schon starke Erhöhungen. Ich meine, klar ist, die haben jetzt mit einem Betrag gewirtschaftet, wenn der plötzlich deutlich weniger wird, gleichzeitig wird alles rundherum teurer, dann ist das natürlich ein Problem. In der ZIP2 ist gestern aber auch gesagt worden, Budget für die Unis ist mit dem, was jetzt im Raum steht, im internationalen Vergleich immer noch relativ hoch. Es ist in dem Zuge dann auch über Studiengebühren geredet worden. So wie ich das verstanden habe, müssten Studiengebühren an den öffentlichen Unis aber von der Regierung beschlossen werden. Das ist mit einer SPÖ-Wissenschaftsministerin eher unwahrscheinlich. Die sind bekannt dafür, dass sie gegen Studiengebühren sind. Aber ja, das ist die aktuelle Lage. Budget wird dann noch verhandelt, werden wir noch erfahren. Aber die Unis haben da zumindest mal wirklich Alarm geschlagen. Gesagt, so wird das ordentliche Einschnitte bedeuten.
1: Es ist ein bisschen schwierig, das auseinander zu dividieren, glaube ich, so als Laie, der da einfach von allem draußen ist, nicht? Und man halt das nur mitliest, weil natürlich wird jedes Ressort, wo gekürzt wird, wird sagen, 4 Euro weniger, wir gehen alle in kompletter Kollaps. Das ist klar.
3: Ich will
1: das
3: aber jetzt gar nicht,
1: ich will das gar nicht auch kleinreden, ja, es wird sicher ein Ding, aber es ist logisch, also selten wird irgendwer sagen, bei meinem, kennst du kürzen, ist wurscht. Das ist immer der eine Aspekt. Ja. Aber was Brigitte Hütte, eben die Präsidentin der Universitätskonferenz gestern in der ZIP2 gesagt hat, war hochbrisant. Ein kleiner Satz, der so nebenbei aufgefallen ist, sie hat nämlich gemeint, in einem persönlichen Gespräch, wo mehrere Leute mit dabei waren, mit der Ministerin, mit der entsprechend, Eva Miholzleitner, dass die gesagt hat, Bildung und Forschung und Ding ist im Moment kein Fokus dieser Regierung. Keine Priorität.
2: Ja.
1: Das hat Brigitte Hütter so gesagt, dass das die Ministerin so gesagt hätte,
2: anderen
1: Leuten, die mit dabei waren. Und das wäre natürlich schon, finde ich tatsächlich, eine kleine Bombe. Hat auch Armin Wolf danach gefragt, das hat sie gesagt. Also der war auch etwas überrascht natürlich darüber, weil man gerade auch schauen muss in Richtung Zukunft. Gerade die westlichen Staaten, also die Megaproduktionsländer werden wir so schnell nicht mehr werden. Es ist klar, dass in westlichen Ländern einfach das Know-how und Hochbildung der Weg ist, wie man wirtschaftlich in Zukunft mithalten kann auf der Welt. Auch jetzt schon, das Österreich ist ja ein Hochtechnologieland, ein spezialisiertes Land. Das ist das, wo wir eben noch gewichtig sein können. Also schwierig. Ja, schwierig
2: natürlich. Innovationen sind natürlich schwieriger, wenn es weniger Geld dafür gibt.
1: Logischerweise, das ist natürlich klar, aber es ist sicher sehr schwer auseinanderzudröseln.
3: Ich wollte gerade sagen, von außen kann man jetzt sagen,
1: es ist schwierig zu beurteilen.
3: Es gibt ja viele, wie macht man jetzt Prioritäten? Es gibt sehr viele Bereiche, alle sind irgendwie gleich wichtig.
1: Das ist das Nächste, wir haben es schon öfter gesagt natürlich, irgendwo musst du sparen und es wird immer gesagt, alle müssen sparen. Jeder will natürlich nicht bei sich sparen, das ist auch ein klares Problem. Also wie es, glaube ich, vorgestern Martin Kocher gesagt hat, der Gouverneur der Europäischen Zentralbank hat gesagt, also ich beneide niemanden, der das Budget sanieren muss.
2: Das kann man alles unterschreiben.
1: Ja. Möchte ich nicht tauschen. Gut, und dann noch eine andere Geschichte. Wir schauen zum Essen.
3: Ein leicht verdauliches Thema, und es passt auch gut nämlich zu dem Gemüse, um das da in dem Artikel geht. Im Standard 5 Gründe, warum man öfter Erbsen essen sollte. Und ich finde es im Artikel sehr schön beschrieben. Die Autorin schreibt, sie gelten als eher langweilige Kugeln, die ständig von der Gabel kullern. Stimmt, man kann es mit dem Löffel essen, dann geht es leichter. Aber es gibt wirklich mehrere Gründe, warum wir mehr davon essen sollten. Und die waren mir so nicht bewusst. In meinem Kopf war immer, was Gemüse betrifft, dass Brokkoli und Spinat gut ist. Spinat ist auch beim Eiweiß zum Beispiel ganz gut mit dabei. Und sonst natürlich Hülsenfrüchte, aber die verträgt jetzt auch nicht jeder so in dem Ausmaß. Linsen, Kichererbsen etc. Also die Erbse. Die Erbse ist wirklich, hat sehr, sehr viele Vorteile. Enthält eben mehr Protein als die meisten Gemüsesorten. Etwa 5 Gramm pro 100 Gramm. Klingt jetzt nicht so viel, aber man soll ja auch nicht Erbsen als reine Proteinquelle essen, sondern halt als Beilage oder ein bisschen als Ergänzung. Außerdem ist Erbsenprotein leicht verdaulich und der Stoffwechsel kann es gut verwerten. Hat auch umfassende Ballaststoffe. Da sagt man so, da scheinen sich ein bisschen die Geister, zwischen 30 und 50 Gramm soll man am Tag zu sich nehmen. Und 100 Gramm Erbsen haben mehr als 6 Gramm, also da kann man auch schon ein bisschen was beitragen dazu. Wirken sich auch positiv auf die Verdauung aus, das hört man natürlich auch gern. Haben auch noch viele gute Nährstoffe, Mikronährstoffe und Eisen. Außerdem, und das ist vielleicht eines der größten Argumente, sie sind sehr günstig. Kann man tiefgekühlt in großen Mengen kaufen. In der Tiefkühltruhe lagern, wenn man viel Platz hat. Und natürlich auch einfach in der Handhabung leicht zu lagern. Gibt es ja nicht nur die gefrorenen, sondern auch in Dosen oder eben auch frisch. Und kann man eigentlich auch recht schnell verwerten. Also die sind sofort aufgetaut. Ja, genau, sind sofort aufgetaut. Oder du hast sie so gefroren, wie sie sind, zum Beispiel in deine Pastasauce rein. Ja, ein bisschen Wasser geht dann mit, aber eigentlich sehr leicht zu verwerten. Also ich werde jetzt auf jeden Fall öfter Erbsen verwenden.
1: Das ist gut. Ich möchte nur für alle, die nur mit einem halben Ohr zugehört haben, nochmal klarstellen und klarifizieren. Es war das Thema von gesund sind die Hülsenfrüchte. Früchte, nicht Hülsen. Das ist
3: Hülsenfrüchte.
1: Na, aufpassen. Das, sonst hast du im Radio haben's gesagt, die Hülsen sind gesund.
2: Die sind für die mentale Gesundheit.
1: Das
3: wird bei uns eh keinen Wunder.
1: Das würde ich jetzt so nicht als Empfehlung aussprechen.
3: Bitte nicht.
1: Der Spezialist Jersey Tiger, hier ist 88.6.

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7: Irgendwie ist das Wetter heute nicht Fisch und nicht Fleisch. Es gibt stellenweise sehr viel Sonne. Hier und da sind aber auch ein paar Schleierwolken unterwegs. Ein paar Schauer können auch mit dabei sein. Zum Beispiel jetzt im Mooslandl bei 12 Grad. In Linz wiederum schaut es ganz okay aus bei 15 Grad. Und in Güssing, da ist es jetzt schon sehr warm mit 20 Grad. Ganz im Osten sollte heute aber viel Sonne mit dabei sein. Das Ganze bei maximal 26 Grad.
8: Danke, King 853, die Nachricht mit Alexander Fekonia.
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9: Ein Erdbeben der Stärke 4,4 hat heute früh das Gebiet rund um den Supervulkan bei Neapel erschüttert. Das Epizentrum war in den phlegräischen Feldern in einer Tiefe von 3 Kilometern. Bewohnerinnen und Bewohner wurden aus dem Schlaf gerissen und sind auf die Straßen geflüchtet. Verletzte oder größere Schäden wurden bisher aber keine gemeldet. Nach der Brandkatastrophe im Schweizer Skiort Crans-Montana zu Neujahr hat ein Anwalt für eine schwerverletzte 26-jährige Französin jetzt bei einem Pariser Gericht 8,2 Millionen Euro Entschädigung gefordert, 2 Millionen als Anzahlung für dringende Kosten, den Rest für ihr restliches Leben, weil sie dauerhaft auf Pflege angewiesen ist. 41 Menschen sind bei dem Unglück ums Leben gekommen, 100 weitere wurden verletzt, ermittelt wird gegen 14 Beschuldigte. Im wohl größten Spionageprozess der Zweiten Republik ist Ex-Staatsschützer Egisto Ott wegen Amtsmissbrauchs und Spionage verurteilt worden. Zu 4 Jahren und einem Monat unbedingt. Ott soll sensible Personendaten abgefragt und an Russland weitergegeben haben. Das Urteil ist noch nicht rechtskräftig. Über gute Zahlen freut sich der Flughafen Wien. Der Umsatz ist im ersten Quartal heuer um über 6% auf knapp 240 Millionen Euro gestiegen. Auch das Nettoergebnis hat um 5,3% auf 42 Millionen Euro zugelegt. Für das Gesamtjahr rechnet der Flughafen aber mit spürbar weniger Passagieren, weil Billigfluglinien ihr Angebot in Wien reduzieren.
8: Dankeschön, Alexander. 8.55 Uhr, wir schauen auf die Straßen. Mike, Kärnten.
10: A2 Richtung Klagenfurt nach Feldenwest, zwischen Feldenwest und Ost. Da ist ein Unfall passiert, ein Fahrstreifen ist blockiert, 2 Kilometer Stau. Und kurz danach gibt es dann noch einen Unfall auf der A2 Richtung Klagenfurt, nämlich bei Pörtschach West. Da ist nur der Pannenstreifen frei, auch ein bisschen Verzögerung. Ansonsten immer noch viel los auf den Hauptverkehrsrouten.
8: Gute und sichere Fahrt.
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10: Schönen Vormittag.
3: Und Kinga Wölger.
7: Hallöchen.
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8: Richtig, Tempeltime, kurz vor neun. Jetzt ist schon eine. Schau, so schnell geht's. Hier ist 88.6 und es ist der Donnerstagvormittag. Wir plaudern gleich ein bisschen über einen Haufen Nachrichten, die ihr uns geschickt habt.
7: Ja, bist du des Wahnsinns. Da war die wieder extrem kreativ und habt sehr, sehr viele Ideen geliefert. Was sollen jetzt beim neuen Modus von Tempelreim die Wörter rein, derjenige oder diejenige, die dich besiegt, bekommen?
8: Ja, werden wir gleich plaudern über eure vielen, vielen Ideen nach Him und Lordi. Hier ist 88.6.

0: 6 nach 9 am Donnerstagmorgen, hier ist 88.6 und wir plaudern ein bisschen über eine Rubrik, die es schon lange, lange bei uns gibt und wo sich jetzt aber doch einiges geändert hat tatsächlich diese Woche.
1: War an der Zeit, da mal ein bisschen frischen Wind reinzubringen. Es geht um Timpelreim, die Wörter rein, immer um kurz nach 7:30 hier auf 88.6. Ich glaube, die allermeisten kennen das Spiel, das bleibt an sich ja auch gleich. Na, aber eigentlich ändert sich schon was. Die drei Wörter von euch, die bleiben mal auf jeden Fall. Die musst du dann reimen in 30 Sekunden.
0: Dazu wird ab morgen auch das Tagesthema nicht mehr aus dem Studio kommen, sondern auch von euch gleich direkt.
1: Ja.
0: Nämlich von derselben Person.
1: Musst du dich gut überlegen.
0: Genau. Ich meine, tatsächlich, man hat ja noch in der Hand, die Wörter und das Thema noch weiter auseinander zu dividieren.
1: Ja, das noch ist kniffliger zu machen.
0: Eigentlich auch schon ein Vorteil dazu. Und ab morgen werdet ihr auch live am Telefon sein, wenn ihr euch da unter Anführungszeichen anmeldet, also wenn ihr Wörter und Tagesthema an uns schreibt auf WhatsApp, dann werdet ihr kontaktiert, dann schauen wir, ob ihr Zeit habt, live in der Früh zu spielen und dann werden wir das mit morgen probieren, einmal das Ganze am Telefon zu machen.
2: Und es geht dann nicht nur um eine Monatspunktewertung, sondern es geht einfach um den Tagessieg. Könnt ihr an diesem Tag den Timpel schlagen oder nicht?
0: So wie der Hannes heute.
2: So wie der Hannes heute.
1: Hat er schon gut vorgelegt, ja.
2: Wem das gelingt, der soll eine kleine Trophäe bekommen.
0: Die Frage ist, was genau soll er kriegen? So weit waren wir noch nicht.
1: Also wir haben natürlich das Klugscheißer-Heferl zum Beispiel, wir haben den Roxperten-Chip, also so ein Schlüsselanhänger. Es ist natürlich die Frage, was können wir denn für Timpelreim die Wörter reinnehmen? Und da sind extrem viele Vorschläge reingekommen.
3: Ich habe den Timpel besiegt und alles, was ich bekommen habe, ist dieses fulminante T-Shirt.
4: Ich würde für denjenigen, der es schafft, Timpel zu besiegen, bei Timpelreim die Wörter rein, Schlüsselanhänger vorschlagen. Und nachdem sich das natürlich reimen muss, was da draufsteht, würde ich sagen, schlag den Timpel, es ist Timpel.
5: Wie wäre es mit einem Nussknacker, der als Timpel-Actionfigur getarnt ist?
6: Wie wäre es mit einer goldenen Nuss als Trophäe, dass man den Timpel geknackt hat?
7: Einen Kühlschrankmagnet mit den Worten drauf, unreimbar für den Timpel.
8: Der Timpel-Wimpel. Also ein Wimpel ist so eine dreieckige Fahne auf die Art. Und das könnte dann der Timpelwimpel sein.
9: Also ich war ja für so Ansteckpatterns, wo dann dementsprechend was draufsteht, dass man einen Timpel dabei besiegt hat bei dem Reim. Weil ich denke da an die diversen 88.6-Festivitäten, mit denen man sich dann genauso wie mit dem Roxperten-Chip quasi auszeichnen kann, dass die Leute halt sagen, ich hab's geschafft.
0: Ja, bist du deppert. Unfassbar viele Ideen tatsächlich.
2: Sehr, sehr schön, wie sich das teilweise ergänzt. Hannes, mal den Timpel Nussknacker, Christina, goldene Nuss.
0: Susanne erklärt uns, was ein Wimpel ist, aber vielleicht weiß wirklich nicht jeder. Ja, natürlich kann so sein.
1: Ist aber wirklich nur ein Bruchteil. Also da ist sehr, sehr viel reingekommen. Vielen, vielen Dank. Wie immer natürlich, wenn wir irgendwas Kreatives brauchen, dann habt ihr da schon sehr, sehr gute Ideen. Flaschenöffner ist zum Beispiel auch oft reingekommen.
2: Ich finde schön, Liz und Danik haben beide geschrieben gestern noch, das Reimreindl.
1: Das
2: einfach so eine Art Schüssel oder Reindl, halt das Reimreindl.
1: Oder ein Reimdl.
0: Dann wäre es ein Reimdl.
2: Das Reimdl.
0: Aber
1: ein Müsli-Reimdl.
0: Hey, ich weiß nicht.
1: Boah, das tut weh beim Aussprechen.
0: Schüssel
1: das ist irgendwie.
0: Ein Reindl ist
1: ja, ich weiß, aber wir können es ja trotzdem so nehmen.
0: Ja, tatsächlich, also es ist wirklich großartig, wie viele Ideen sind. Vor allem, eigentlich denkt man sich, jetzt erst kommen wir drauf, dass es neben einem Klugscheißer-Heferl und dem Roxperten-Chip auch was bei Timpelreim die Wörter reinbraucht. Hätte uns früher schon einfallen können, ist es aber nicht. Und jetzt sind wir eben eifrig dran, mit euren Ideen da zu arbeiten, zu schauen, was es werden wird. Wir bleiben dran. Wir bleiben dran, keine Sorge.
2: Oder Hannes kriegt auf jeden Fall eines, der heute schon geschlagen hat.
0: Der kriegt eins. Auch die Nächsten, die gewinnen, werden dann irgendwann einmal was kriegen, wenn wir was haben, wenn es da ist.
1: Schön gesagt.
0: Donnerstagvormittag, 10 nach 9, die Toten Hosen.

0: Totenhosen auf 88.6 am Donnerstagmorgen. Da, wo jetzt übrigens ein Dokufilm in den deutschen Mediatheken, glaube ich, von der ARD irgendwie zum Anschauen und zum Nachschauen ist. Mega spannend, nämlich begleitet worden über längere Zeit zur Produktion vom allerletzten Album.
1: Trinkhaus, wir müssen gehen, ja.
0: Das haben sie einfach rausgekaut auf Social Media. So, übrigens, dieser Doku da irgendwo mal halt im Fernsehen, da ja. Irgendwo auf der Mediathek. Ich weiß aber nicht, ob man die ARD-Mediathek immer schauen kann, ob das mit den Ländergrenzen und so weiter, bla bla. Keine Ahnung, Frau Behn, ich schätze, das wird es dann auch nochmal irgendwo anders zum Schauen geben.
2: Das kann nicht sein. Der Trailer,
0: unfassbar spannend. Na, bei Ihnen auf Social Media, Totenhosen.
2: Auf Instagram, genau. Und eben ab seit gestern sollte diese Doku schon da sein.
0: Ja, genau. Kann man schauen, ob das funktioniert. Schön. 9.14 Uhr, gleich Zeit für Timpels Kronenwelle nach The Offspring.

0: Die Offspring auf 886 am Donnerstag, Vormittag 9.17 Uhr, kurz nach Viertel 10.
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0: Überraschungssong, heute ohne speziellen Anlass, einfach auf der Liste schon länger stehen, weil großartige Nummer und großartige Band, war schon mal bei den Kronjuwelen mit dabei, aber nicht mit dem Song. Musik aus Schweden, Göteborg, Hardcore-Superstar, We Don't Need a Cure bei Tempels Kronjuwelen.

0: Ja, Hardcore-Superstar liebe ich von mir aus gerne öfter, schreibt die Daniela.
1: Ich mag es, wie du auch mit den Händen gewackelt hast.
0: Das war wichtig.
1: Ja, so wichtig. Biene hat auch geschrieben, boah, danke für Hardcore-Superstar, ihr seid die Besten.
0: Thomas schreibt, sehr gute Wahl, Peacemaker-Soundtrack rockt immer. Ist das so? Hast du da mal wieder etwas aus dieser Serie ausgepackt? Da war ja schon viel Geiles dabei.
2: Natürlich, großartig. Und die Barbara freut sich, habe jetzt einen Ohrwurm.
0: Ja, ich
2: wird
0: auch, Barbara.
2: Wird einigen so gern. Großartige Nummer, Donnerstag gleich. 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
0: Gleich zu den aktuellen Temperaturen. In Krimmel 12 Grad, in Graz schon warme 19 Grad und in Bodersdorf haben wir aktuell 18 Grad. Heute Donnerstag sind maximal 26 Grad dabei, aber vor allem im Osten ist es sehr windig. Es fühlt sich dann also nicht ganz so warm an. Hier und da können auch ein paar Regenschauer mit dabei sein. Und das Pfingstwochenende, das wird übrigens sommerlich mit bis zu 30 Grad.
2: Danke, Kinga. 9:24 Uhr, die Schlagzeilen mit Alexander Fekonia.
6: Ein Erdbeben der Stärke 4,4 hat heute früh das Gebiet rund um den Supervulkan bei Neapel erschüttert. Das Epizentrum war in den phlegreischen Feldern in einer Tiefe von 3 Kilometern. Bewohnerinnen und Bewohner wurden aus dem Schlaf gerissen und sind auf die Straßen geflüchtet. Verletzte oder größere Schäden wurden bisher aber keine gemeldet. Nach der Brandkatastrophe im Schweizer Skiort Crans-Montana zu Neujahr hat ein Anwalt für eine schwerverletzte 26-jährige Französin jetzt bei einem Pariser Gericht 8,2 Millionen Euro Entschädigung gefordert, 2 Millionen als Anzahlung für dringende Kosten, den Rest für ihr restliches Leben, weil sie dauerhaft auf Pflege angewiesen ist. 41 Menschen sind bei dem Unglück ums Leben gekommen, 100 weitere wurden verletzt, ermittelt wird gegen 14 Beschuldigte. Im wohl größten Spionageprozess der Zweiten Republik ist Ex-Staatsschützer Egisto Ott wegen Amtsmissbrauchs und Spionage verurteilt worden. Zu 4 Jahren und 1 Monat unbedingt. Ott soll sensible Personendaten abgefragt und an Russland weitergegeben haben. Das Urteil ist noch nicht rechtskräftig.
2: Dankeschön, Alexander. 9:25 Uhr, ein Unfall ist passiert, Mike, in Niederösterreich.
1: Ja, Robert hat uns gemeldet, A2 Richtung Wien bei Kilometer 3, das ist ungefähr beim Knoten Vösendorf, da ist ein Auffahrunfall passiert, Start schon zurück bis zur Shopping City, danke Robert fürs schnelle Bescheid geben. Und Kärnten immer noch A2 Richtung Klagenfurt, bei einem Unfall bei Pörtschach West, nur der Pannenstreifen frei und kurze Verzögerungen.
2: Gute und sichere Fahrt.
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9: Donnerstag, 9.29 Uhr, kurz vor 9:30 Uhr. Gleich neue Runde Rock Red nach Paramore Ignorance. Schönen guten Morgen.

0: Paramore, Ignorance auf 88.6 am Donnerstagmorgen, 9.33 Uhr, kurz nach halb 10.
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0: Dann spielen wir wieder eine Runde um den Titel Rocksperte des Tages. Den 88.6 Rocksperten-Chip gibt's für euch. Telefonnummer 01886 1886, wenn ihr glaubt, ihr könnt lösen. Frage wie immer, was spielen wir?
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2: Wer kann nur anhand des Schlagzeugs einen Song erkennen? Darum geht es beim Drummer-Drama. Ich habe eine Schlagzeugspur rausgeschnitten, also wirklich nur das Schlagzeug. Und wem das reicht, um zu sagen, ja, ich weiß, um welchen Song es geht, ruft am besten an, so stimmt's, der ruft am besten an, 01886 1886.
0: Gut, dann hören wir rein. Erste Runde ins Drama-Drama. Achtung!
2: Schon eine Idee?
3: Ja, aber ich brauch's nochmal.
0: Klingt nach vielen Sachen noch. Das ist relativ allgemein.
2: Aber zumindest das Tempo ist ein bisschen schneller.
0: Ja. Ballade ist, glaube ich, keine.
3: Ich schreibe was auf.
0: Einmal noch. Leute, 01886 1886. Was glaubt ihr, welcher Song das ist?
3: Nein, ich glaube, das ist doch nicht.
2: Die Blondkinger, wie man merkt, raten im Studio mit. Und wenn ihr eine Idee habt, dann 01886 1886.
3: So, zwei Sachen aufgeschrieben.
0: Ja, das zählt nicht.
2: Zählt, muss ich für einen entscheiden dann.
3: Ich entscheide es dann, wenn es soweit ist.
0: 86, hallo, wer ist dran?
4: Martin, du, hallo.
0: Ja, Martin.
4: Wie immer wieder mal Metallica, Master of Puppets.
0: Metallica, Master of Puppets, glaubst du? Mhm.
2: Ich sage nein, Martin, das ist es nicht.
4: Wie immer. Dankeschön,
3: auf Wiederhören.
0: Danke, vielen Dank, Martin. Ja, ist gut. Wir haben Steinscherber, wir haben einfach immer mit dem Stein spielt. Ein paar Mal gewinnt man halt, ne?
2: Ja.
3: So, ich habe mich jetzt für eins entschieden, bitte.
2: Sehr gut. Und dann ärgerst dich, wenn es das andere ist.
3: Ja, das kann eh passieren.
0: 88.6, hallo, wer ist dran?
5: Servus, Alex.
0: Alex.
5: Ich sag Twisted Sisters, we're not gonna take it.
3: Alex, das war mein zweites. Das habe ich jetzt wieder gelöscht.
0: Ich glaube, das ist tatsächlich langsamer, ehrlich gesagt.
2: Das ist es nicht, Alex.
5: Okay, danke.
0: Danke dir, Pirti, servus. 86, wer ist da dran?
6: Ja, servus, der Mani ist da.
0: Servus. Mani?
6: Ich würde sagen, Manuel.
0: Servus.
6: Ja, grüß euch. Und zwar, ich würde tippen auf Kiss, Rock'n'Roll All Night.
0: Kiss, Rock'n'Roll All Night?
3: Finde ich gut.
0: Nicht so schlecht, ja, tatsächlich.
2: Mani, das ist es nicht.
6: Ui. Leider.
0: Ja, danke fürs Mitspielen. Pfiat, Baba. 886, wer ist da dran?
7: Ja, hallo, das ist der Chris.
0: Servus, Chris.
7: Und ich sag, ist das von den Ramones, Blitzkrieg Bob?
0: Ah, Blitzkrieg Bob. Dun, dun, dun, dun, dun, dun, dun, dun.
3: Ich glaube, das ist immer gleich. Da passiert wenig.
0: Ja, naja, das könnte sich ausgehen.
2: Das ist es nicht, Chris.
7: Schade.
0: Danke fürs Mitspielen. Ebenso, bitte, servus. 886, wer ist da dran?
8: Servus, David spricht.
0: Servus, David.
8: Ist das vielleicht First Date für Blink?
0: Boah, Blink First Date.
3: Ja, finde ich auch gut.
0: Tempomäßig an, so weit weg wahrscheinlich, ja?
2: Ja, verstehe sehr, sehr gut, wie du auf die Idee kommst, aber leider nicht der Song, den wir suchen, David.
8: Ah, schade.
0: Danke fürs Mitspielen. Bitte, baba.
8: Danke, ciao.
0: Gut, gehen wir in die nächste Runde. Drama, Drama Teil 2.
2: Ganz andere Stelle jetzt.
0: Okay, andere Stelle, aber im selben Song natürlich. Aufgepasst.
3: Boah.
0: Das sollte wahrscheinlich recht markant sein.
3: Ja.
0: Keine Ahnung. Einmal noch, Achtung. Hallo, was ist dran? Wer ist dran?
9: Ja, hallo, Claudia spricht.
0: Hi, Claudia.
9: Ich würde sagen, Red Flag von Billy Talent.
0: Red Flag.
3: Na, da gibt es so eine Stelle, glaube ich, nicht.
2: Mhm. Nein, Claudia, das ist es nicht.
9: Okay, danke.
0: Danke fürs Mitspielen. Pfiat, baba. 886, wer ist da dran?
10: Morgen, Christian spricht.
0: Servus, Christian.
10: Iron Maiden, The Trooper.
0: Ja, ich glaube, das ist.
3: Ich glaube nicht, aber ich verstehe
0: es. Nein, ich sage, es ist es. Christian finde ich großartig den Tipp.
2: Kinder gerade nicht, aber wir hören rein.
3: Nein!
0: Ja, das war sensationell, Christian. Großartig gemacht und du damit unser heutiger Rocksperte des Tages. Gratulation.
10: Danke sehr.
0: Ja, sehr, sehr gerne. Ja, hast du es beim ersten Part schon erkannt, bei diesem schnellen Trommeln oder jetzt bei dem Zwischenpart?
10: Nein, beim ersten. Also ich bin über Stream dabei, es ist ein bisschen verzögert.
0: Ah ja, und jetzt dann durchgekommen und drangekommen. Ja, sensationell. Christian, großartig gemacht. Bleib uns bitte in der Leitung. Ja, was hast du aufgeschrieben, Kinga?
3: Green Day Basket Case.
0: Ui. Naja. Auch nach dem zweiten Hinweis?
3: Da war ich mir schon sehr unsicher, aber ich hab's stehen lassen.
0: Ich habe fairerweise nichts hingeschrieben, aber zumindest erkannt, dass der Christian das richtig hat.
3: Ja, ja, muss man leider sagen.
2: Du hast doch vollkommen recht, dass die zweite Stelle war halt einfach wirklich markant. Das ist gleich am Beginn, gleich Schlagzeug und Riff und los geht's. Da ist es.
0: Iron Maiden, The Trooper. Hier ist 88.6.

0: Iron Maiden, The Trooper auf 88.6 am Donnerstagmorgen, 9.43 Uhr, kurz vor 3:15.
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2: 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Weißt du? 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
0: Donnerstag ist übrigens am Dienstag dann 88.6 Radio Pappfisch, zweite Ausgabe. Und da jetzt der Antwortbogen zum Download auf der Website. Könntest du dann ausdrucken in der Firma, auf Firmenkosten, ein ganzes Blatt Papier und ein bisschen Tonerfarbe. Und dann am Dienstag, kommenden Dienstag, 26.05. mitspielen ab 20 Uhr. Schönen Donnerstagvormittag wünschen wir euch. Viel Spaß mit Feuerschwanz und Medfest. 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Führt euch!

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1: 9.51 Uhr und aktuell messen wir schon 18 Grad in Eisenstadt. 15 sind es in St. Pölten und 14 Grad haben wir jetzt noch im schönen Salzburg. Fast in ganz Österreich kommt heute viel die Sonne raus. Nur stellenweise können ein paar kleinere Schauer durchziehen. Alles in allem mit Temperaturen zwischen 17 und 26 Grad. Morgen am Freitag, ja, da starten wir dann sehr, sehr sommerlich ins Wochenende. Es wird wieder wärmer mit ganz viel Sonne und Temperaturen von bis zu 28 Grad. Es ist 9.52 Uhr und damit kommen wir zu den Nachrichten und zu Alexander Fikonia.
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3: Das Pfingstwochenende steht vor der Tür und da zieht es wieder tausende junge Österreicherinnen und Österreicher nach Lignano zum Feiern. Um Exzesse zu verhindern, hat der italienische Badeort die Regeln aber wieder verschärft. Unter anderem gelten Alkoholverbot am Strand und frühere Sperrstunden. Auch 4 österreichische Polizisten werden vor Ort sein. Sie sind als Ansprechpartner da, Strafen verteilen sie aber keine. In Ostafrika breitet sich das Ebola-Virus weiter aus. Der Notfallausschuss der Weltgesundheitsorganisation sieht aber keinen Grund für Reisebeschränkungen. Das Virus werde nicht durch die Atemluft, sondern nur durch den direkten Kontakt mit Blut und Körperflüssigkeiten übertragen, so die Begründung. Bisher sind 139 Menschen an der Epidemie gestorben. Es gibt aber mindestens 600 Verdachtsfälle. Der Facebook- und Instagram-Mutterkonzern Meta hat mit seiner großen Kündigungswelle begonnen. Rund 8000 Beschäftigte und damit fast 10% der Belegschaft verlieren ihren Job. Gleichzeitig investiert das Unternehmen von Mark Zuckerberg massiv in künstliche Intelligenz. Für heuer rechnet Meta mit KI-Investitionen von bis zu 145 Milliarden Dollar. In genau 3 Wochen startet die Fußball-WM in den USA, Kanada und Mexiko. Die große Mehrheit der Menschen in Mexiko wird sich die Fußball-WM im eigenen Land aber nicht leisten können. Bei einem Mindestlohn von umgerechnet 515 Euro und durchschnittlichen Ticketpreisen von 900 Euro sei ein Matchbesuch für maximal 5% der Bevölkerung leistbar, heißt es von mexikanischen Menschenrechtsanwälten.
1: Danke, Alexander. 9.53 Uhr und damit machen wir noch einen Blick auf die Straßen und da schaut es eigentlich ganz gut aus, aber in Niederösterreich, da solltet ihr aktuell besonders vorsichtig fahren. Auf der A4 in Richtung Ungarn bei Fischermenz, da liegen Gegenstände auf der Fahrbahn. Wie gesagt, bitte fahrt hier aktuell besonders vorsichtig. Außerdem in Salzburg, da ist bis Samstag die A10 in Richtung Salzburg beim Knoten Pongau gesperrt. Auf der Ausweichstrecke habt ihr aktuell kurzen Stau. Wo es geht, eine gute und vor allem sichere Fahrt.
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1: Ja, ganz genau so ist es. Und damit starten wir heute am Donnerstag auch schon wieder rein in euren Vormittag hier auf 88.6. Es ist gleich 10, heute am 21. Mai und bei uns, da steht jetzt wieder einiges am Plan. Wir reden später noch ein bisschen über Novarock, aber auch über das Donauinselfest. Außerdem könnt ihr heute noch was gewinnen und in ein paar Minuten, da schauen wir mal, was sich denn heute in der Früh in der Temple Time so getan hat. Also ihr merkt selbst, wir haben alle Hände voll zu tun. Darum würde ich sagen, wir starten direkt rein und zwar jetzt mit Linkin Park. Fans. Schönen Vormittag.

0: Jimmy World, the middle of 88.6, heute am Donnerstagvormittag. Es ist 10.04 Uhr und heute war es wieder soweit, immer donnerstags.
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0: Ja, in der Früh, da rennt der Schmäh. Ich meine, ist ja nichts Neues. Aber der absolute Höhepunkt, den gibt's da immer am Donnerstag so um kurz nach 8 in der Timpeltime. Die 88.6 Witzeria. Timpel, Kinga und Mike, die erzählen sich gegenseitig drei Witze, die sie entweder selbst erfunden haben oder vielleicht auch irgendwo aufgeschnappt haben. Und heute, da hat die Kinga angefangen.
3: In diesem Sinne. Eins, zwei, drei und es geht los.
4: Wir haben die Woche ja von den zwei Pfauen geredet, die für einen Polizeieinsatz gesorgt haben. Ich habe da noch ein bisschen nachrecherchiert. Der eine heißt Pfaugust, also eh klar, wahrscheinlich kriminell, und der wollte mit seiner Ehepfau einbrechen. Den Plan hat er ihr in einer PowerPoint-Präsentation gezeigt und sie hatten es auch wirklich pfaustig hinter den Ohren.
3: War gut.
4: Danke, dass viel gelacht.
3: Einige starke dabei, ja.
4: Dankeschön.
3: Ich habe letztens eine super Schlagzeile gelesen. Die Kartoffel hat das Erbgut der Andenbewohner verändert. Die haben einfach so viel Erdäpfel gegessen, dass ihre DNA jetzt nur noch aus aneinandergereihten Pommes besteht. Spaß, aber die können tatsächlich durch ihre veränderte DNA jetzt die in den Erdäpfel erhaltene Stärke besser abbauen. Stärke sehr gut abbauen oder wie wir heute in Österreich sagen, Red Bull Salzburg. Die haben in den letzten Jahren auch sehr gut Stärke abgebaut. Ah ja.
4: Ja.
3: Und wahrscheinlich Fußball
5: muss man
3: verfolgen,
5: sich ja. Sehr spezifisch auskennen im Fußball, dann ist vielleicht
4: ich
5: lustig.
4: Die
5: okay?
4: Pommes schon.
5: Ja, die Pommes, sehr gut. Ich habe noch was Längeres von Anfang einmal. Nächste Woche startet nämlich das erste Seminar von HC Strache. Der ist jetzt Coach für Krisen. Ja, tatsächlich, das ist wirklich im Ernst, das gibt es, also es ist noch kein Spaß. Da gibt es als Live-Coach Seminare für Krisen und das Seminar hat eine 100% Trefferquote. Wer 1.000 Euro für ein Seminar mit HC Strache zahlt, ist spätestens dann in einer Krise. Und was er da genau lernen will, ist die Frage, how to dreckige Zechennägel erkennen, ja? Oder don't drink and red scheiß, oder willst kündigen als Minister, machst Urlaub auf Ibiza. Ja? Aber gut, ich muss auch zugeben, ich habe natürlich viel Böses über HC Strache über die letzten Jahre gesagt. Ginger.
4: Meine ganze kreative Energie, die ist jetzt auf den ersten Witz gegangen, deshalb sind die nächsten zwei One-Liner. Was schreibt eine Spinne in ihrem Tinder-Profil? Würde mich gern vernetzen.
3: Süß.
5: Schön.
3: Ich bleibe in der österreichischen Fußball-Bundesliga. Der LASK hat sich das Double geholt, Meister und Cupsieger. Viele sagen, es liegt an Trainer Didier Küper. Ich sage, es liegt an uns. 88.6 Rockfest im April in Linz. In derselben Saison holt sich der LASK das Double. Wer hat sich davor als Letzter das Double geholt? Sturm Graz, Saison 23-24. Wo war in dieser Saison ein Rockfest? Richtig, in Graz. Kann man natürlich sagen, gut, dazwischen auch Rockfeste gewesen, zum Beispiel in Wien. Warum die Wiener Vereine nicht das Double geholt? Ganz einfach, die sind im Meisterkampf wie die Andenbewohner und bauen sehr gut Stärke ab.
5: Wir schauen zu einem hochspannenden Fall, aktuell in allen Medien, weil das Urteil da ist, das nicht rechtskräftige. Ägistort, nicht rechtskräftig wegen Spionage für die Russen, zu 4 Jahren Haft verurteilt worden. Sollte das Urteil bestätigt werden, braucht er sich keine Sorgen machen. Einfach, Karin Kneißl hat es vorgemacht, ein bisschen dem Putin einen knicksen oder weiter spionieren.
4: Mein Gott.
3: Oder beides. Ja.
4: Der CEO von IKEA wird zum schwedischen Premierminister ernannt und stellt gerade sein Kabinett zusammen.
5: Noch einmal was?
3: Ah, ja.
5: Doch, ja.
4: Der CEO von IKEA
5: ja.
4: wird
5: so,
4: zum schwedischen
5: ja,
4: okay. Premierminister ernannt und stellt sein Kabinett zusammen.
5: Nein, ist gut.
3: Das dauert ja. wahrscheinlich ein bisschen.
5: Ja.
4: So wie das Kabinett.
3: Genau. Die Meisterfeier vom FC Bayern ist sabotiert worden. Fans vom Lokalrivalen 1860 München haben es geschafft, ein riesiges Banner über die Menge wandern zu lassen und auf dem stand FC Bauern und dann ein Schimpfwort, das mit H beginnt und sich auf Uhrentöne reimt. Die meisten Bayern-Spieler, das ist gar nicht unangenehm aufgefallen, die wussten nicht, dass es ein Schimpfwort ist, weil sie ja überall so begrüßt werden.
5: Das ist richtig. Gut, und weiterhin natürlich immer noch im Gange so irgendwie der Angriffskrieg der USA und Israel auf den Iran. Verhandlungen mal nicht, mal ist aus, mal auch nicht, je nachdem. Und immer noch ständig in den Medien natürlich die Straße von Hormuz. Wer stellt sich vor, die transportieren dort Gas? Das ist der Depot gegangen, ne? Straße von Hormuz.
4: Danke für die Erklärung. Hätte ich nicht gehabt.
5: Hab die Erklärung in Klammer gesetzt, aber schauen wir, ob du es von selber verstehst. Und ob ich dazu sagen muss,
3: Ormusgas?
5: Deswegen habe ich es noch erklärt.
0: Ja, Hut ab, heute waren die wirklich wieder nicht schlecht. Schaltet nächste Woche wieder ein. Immer donnerstags um kurz nach 8 in der Früh, die 88.6 Pizzeria.
1: Mamma mia, hat das wieder Lasagne gedauert. So, jetzt aber finito. Vielen Dank für Ihren Besuch in der Pizzeria und bis nächste Woche. Arrivederci.

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1: Naja, langsam aber sicher wird's doch wieder immer wärmer. Heute am Donnerstag dürfen wir uns über ganz viel Sonne freuen. Wenn überhaupt, dann sind im Bergland ein paar kleinere Schauer möglich. Aber sonst bleibt's schön und warm bei bis zu 26 Grad maximal. Morgen am Freitag, da erreichen die Temperaturen sogar wieder bis zu 28 Grad. Außerdem ist auch morgen wieder viel Sonne mit dabei. Es ist 10.21 Uhr und damit machen wir noch einen Blick auf die Straßen. Und da starten wir in Niederösterreich. Die B17 ist aktuell bei Teesdorf gesperrt. Grund dafür ist ein umgekippter LKW. Ausweichen könnt ihr über die A2. Weiter nach Wien. Da hat es zwei Unfälle auf der Tangente gegeben. Den ersten Unfall Tangente Richtung Kagran beim Handelsgate plant hier aktuell 20 Minuten mehr ein. Und in die Gegenrichtung Richtung Graz, da hat es einen Unfall gegeben beim Knoten Prater. Hier verliert ihr aktuell 15 Minuten. In Salzburg, da ist bis Samstag die A10 in Richtung Salzburg beim Knoten Pongau gesperrt. Und ihr habt euch gemeldet.
0: Vorsicht, Blitzer.
1: Der Thomas hat einen gesehen im Burgenland in Heiligenkreuz bei der Ortstafel. Danke dir, Thomas, fürs Melden. Eine gute und vor allem sichere Fahrt.
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0: ist euer Donnerstagvormittag auf 88.6 mit CCR Proud Mary. 10.32 Uhr und jetzt heißt's raus mit den Kalendern.
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1: Das wird heute ein richtig schöner Donnerstag, kann ich euch sagen. Fast in ganz Österreich kommt heute sehr, sehr viel die Sonne raus. Nur stellenweise können hier und da ein paar kleinere Schauer durchziehen. Alles in allem bei Temperaturen zwischen 17 und 26 Grad. Der 88.6 Wettertrend. Der Morgen am Freitag, da starten wir dann wirklich sommerlich ins Wochenende. Es wird immer wärmer mit ganz, ganz viel Sonne und Temperaturen von bis zu 28 Grad maximal. Es ist 10.50 Uhr und damit kommen wir zu den Nachrichten und zu Martina Steidl.
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3: Nach dem Mord an einer 28-Jährigen im niederösterreichischen Kottingbrunn gibt es offenbar eine Festnahme. Ein 27 Jahre alter Tatverdächtiger aus der Steiermark soll bereits gestanden haben. Das ist in Online-Medien zu lesen. Er soll mit der Frau ein Verhältnis gehabt haben. Die Staatsanwaltschaft will das im Gespräch mit uns aber vorerst noch nicht bestätigen. Die Leiche der Frau war bereits Mitte Mai gefunden worden. Die Pensionen sollen im kommenden Jahr um 2,95% erhöht werden. Darauf hat sich die Regierung in den laufenden Budgetverhandlungen nun geeinigt. Das liegt knapp unter der erwarteten Inflationsrate. 3,3% mehr gibt es für Mindestpensionisten. Pensionen über der Höchstbeitragsgrundlage bekommen einen Fixbetrag von monatlich rund 200 Euro. Ein Erdbeben der Stärke 4,4 hat heute früh die Gegend rund um den Supervulkan bei Neapel erschüttert. Bewohnerinnen und Bewohner wurden aus dem Schlaf gerissen und sind auf die Straßen geflüchtet. Verletzte oder größere Schäden wurden bisher aber keine gemeldet. Die Schulen wurden danach aber für den heutigen Tag geschlossen. Und peinliche Panne für den britischen Radiosender Radio Caroline. Versehentlich wurde der Tod von König Charles III. Gemeldet. Irrtümlich wurde das Notfallprotokoll ausgelöst, das alle britischen Sender für den Todesfall eines Monarchen bereithalten. Der Sender hat sich danach beim König und bei den Zuhörerinnen und Zuhörern entschuldigt.
1: Danke, Martina. Es ist 10.51 Uhr und damit machen wir noch einen Blick auf die Straßen und da schauen wir nach Niederösterreich. Weiterhin gesperrt ist die B17 in Teesdorf. Grund dafür ist ein umgekippter LKW. Ausweichen könnt ihr über die A2. Weiter nach Wien. Gute Nachrichten. Beide Unfallstellen auf der Tangente in beide Richtungen, die sind mittlerweile geräumt. Ihr solltet hier mittlerweile ganz gut vorankommen. Außerdem...
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1: Der Andi hat einen gesehen auf der S6 in Richtung Süden im Baustellenbereich kurz vor St. Marein. Danke dir fürs Melden. Eine gute und vor allem sichere Fahrt.
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16: Und es ist schon wieder kurz vor 11 am Donnerstag heute. Heißt, wir sind mitten in eurem Vormittag hier auf 88.6. Und ich würde sagen, wir starten wieder direkt rein in die Stunde. Und zwar jetzt mit Ghost. Squarehammer. Schönen Vormittag.

Mit Sissimova Down und Job Sui durch euren Vormittag heute am Donnerstag hier auf 88.6. Der 21. Mai schon, 11.04 Uhr. Und in ein paar Minuten reden wir ein bisschen drüber, wie ihr heuer als Diamond VIP zum Nova Rock kommt. Aber jetzt gibt's erstmal Volbeat. Last Day under the Sun. Let's rock.

0: Creed with Arms Wide Open auf 88.6 heute am Donnerstag. Und in ein paar Wochen, da steht's wieder an. Das Nova Rock.
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0: Ja, und vielleicht seht ihr sie dann auch schon live. Und zwar als Diamond VIP natürlich, Breaking Benjamin, The Diary of Jane. Schönen Donnerstag.

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4: Ja, heute am Donnerstag, da dürfen wir uns über sehr, sehr viel Sonne freuen. Wenn überhaupt, dann sind vor allem im Bergland ein paar kleinere Schauer möglich. Sonst bleibt es aber schön und vor allem warm bei bis zu 26 Grad maximal. Morgen am Freitag, wie geht's da weiter? Ja, morgen, da reichen die Temperaturen sogar wieder bis zu 28 Grad. Außerdem ist auch morgen wieder viel Sonne mit dabei. Es ist 11.25 Uhr und damit machen wir noch einen Blick auf die Straßen. Und da starten wir in Niederösterreich. Immer noch gesperrt ist die B17 bei Thesdorf. Grund dafür ist ein umgekippter LKW. Ausweichen geht über die A2. Weiter nach Kärnten. Da hat es einen Unfall gegeben auf der A2 in Richtung Wien vor Grafenstein. Deswegen ist aktuell auf der Nordumfahrung Klagenfurt die gesamte Tunnelkette gesperrt. Ausweichen könnt ihr über das Stadtgebiet. Außerdem...
1: 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Blitzer!
4: Der Zimmi hat einen gesehen in Wien beim Döblinger Steg. Danke dir fürs Melden. Eine gute und vor allem sichere Fahrt.
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0: Die Beezy Boys, No Sleep Till Brooklyn auf 88.6 heute am Donnerstag. Und ihr könnt euch jetzt euer Bike-Wochenende sichern.
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0: Jawohl, wir rocken euer Bike-Wochenende mit den 88.6 Bike-Testtagen. Jetzt, wo es endlich wieder wärmer wird, perfektes Timing, um die Bikes aus dem Winterschlaf zu holen. Heute, da habt ihr die Chance auf ein Wochenende mit der Moto Guzzi Stelvio, zur Verfügung gestellt von Faber Roller und Bike. Anmelden dafür könnt ihr euch auf unserer Homepage radio88.6.at sowie der Jürgen. Und ich würde sagen, den rufen wir direkt einmal an.
2: Hallo.
0: Hallo Jürgen.
2: Ja.
0: Hier ist die Anni von Radio 88.6.
2: Hallo, grüß dich.
0: Du hast dich angemeldet für unsere 88.6 Bike-Testtage.
2: Ja, das kann sein.
0: Hättest du kurz Zeit für mich?
2: Ja, sicher.
0: Du hast jetzt die Chance auf ein Wochenende auf der Moto Guzzi Stelvio.
2: Oh, schön, schön.
0: Ja? Sehr fein. Wir machen das folgendermaßen. Ich spiele dir jetzt 5 Songausschnitte vor. Und du müsstest mir 3 entweder Interpreten oder Titel nennen.
2: Okay.
0: Bist du bereit? Sollen wir probieren?
2: Ich bin super schlecht, aber ja, passt.
0: Okay, wir probieren das schon. Wir schaffen das schon.
2: Ja, machen wir.
0: Okay, und los.

0: Na?
1: Also Tom Bon Jovi.
0: Ja.
1: Blink 182.
0: Ja. Einen brauchen wir noch.
1: Ja, ich kenne die anderen Lieder. Jetzt fällt mir der Name nicht ein. Ich stehe gerade auf der Leitung. Sweet Home Alabama. Sagt sie schon.
0: Sweet Home Alabama. Jawohl, ganz genau. Gratuliere, Jürgen. Du gewinnst ein Wochenende auf der Moto Guzzi Stelvio, zur Verfügung gestellt von Faberroller und Bike.
1: Na, cool. Danke, danke.
0: Das ist schon sehr cool.
1: Geile Sache. Ja, coole Sache.
0: Stehst du allgemein auf Motorräder?
1: Ich bin Motorradfahrer, ja.
0: Ah.
1: Ich darf mein jetzigen Motorrad darf ich die anderen dann eh nicht zeigen, weil sonst wird es eifersüchtig.
0: Ist das so? Bist du ein Alljahresfahrer oder fährst du nur im Sommer?
1: Nein, ich fahre eigentlich bis März, fange an und dann halt bis schneit. Dann höre ich an.
0: Ja, perfekt, so muss es sein. Ja. Na ja, dann, Jürgen, genau. Wünsche ich dir ein schönes Wochenende damit.
1: Ich danke dir, perfekt.
0: Danke dir, Jürgen.
1: Dankeschön.
0: Super
1: danke.
0: Gemacht. Baba. Danke, ciao, Baba.
1: Tschüss. Danke,
0: Baba. Und jetzt seid ihr dran. 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
1: Naja, stellenweise können hier und da heute ein paar kleinere Schauer durchziehen, aber sonst kommt fast in ganz Österreich heute ganz viel die Sonne raus. Alles in allem heute bei Temperaturen zwischen 17 und 26 Grad. Morgen am Freitag, da starten wir dann sehr, sehr sommerlich ins Wochenende. Es wird immer wärmer bei Temperaturen von bis zu 28 Grad und ganz viel Sonne. Es ist 11.53 Uhr und damit kommen wir zu den Nachrichten und zu Martina Steidl.
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3: Nach dem Mord an einer 28-Jährigen im niederösterreichischen Kottingbrunn soll ein 27 Jahre alter Tatverdächtiger aus der Steiermark festgenommen worden sein. Das berichten diverse Zeitungen online. Offiziell bestätigt von der Staatsanwaltschaft ist das aber noch nicht. Und auch im Drama um eine erschossene 64-jährige Frau in der Steiermark hält sich die Polizei vorerst mit Informationen zurück. Gestern wurde der 59 Jahre alte Ehemann festgenommen. Er hat offenbar versucht, sich selbst zu töten und konnte wegen seiner Verletzungen noch nicht befragt werden. Es soll Hinweise dazu geben, dass seine Frau krank gewesen war. Die Pensionen sollen im kommenden Jahr um 2,95% erhöht werden. Darauf hat sich die Regierung in den laufenden Budgetverhandlungen nun geeinigt. Das liegt knapp unter der erwarteten Inflationsrate. 3,3% mehr gibt es für Mindestpensionisten. Pensionen über der Höchstbeitragsgrundlage bekommen einen Fixbetrag von monatlich rund 200 Euro. Eher düster fällt die Wirtschaftsprognose der EU-Kommission heute aus. Für heuer wird für die EU nur mehr mit einem Wirtschaftswachstum von 1,1% gerechnet. Österreich zählt mit einer Rate von 0,6%, wie Deutschland. Erneut zu den Schlusslichtern, nur Italien und Rumänien liegen noch dahinter. Die weitere Entwicklung hängt vor allem davon ab, wie lange der Iran-Krieg noch dauert, heißt es. In genau 3 Wochen startet die Fußball-WM in den USA, Kanada und Mexiko. Die große Mehrheit der Menschen in Mexiko wird sich die Veranstaltung im eigenen Land aber nicht leisten können. Bei einem Mindestlohn von umgerechnet 515 Euro und durchschnittlichen Ticketpreisen von 900 Euro sei ein Matchbesuch für maximal 5% der Bevölkerung leistbar, heißt es von mexikanischen Menschenrechtsanwälten.
1: Danke, Martina. 11.55 Uhr und damit machen wir noch einen Blick auf die Straßen und da starten wir in Niederösterreich. Die B17 ist weiterhin bei Thiesdorf gesperrt. Grund dafür ist ein umgekippter LKW. Ausweichen könnt ihr über die A2. Weiter nach Kärnten, da gibt es auch eine Sperre nach einem Unfall und zwar auf der A2 in Richtung Wien vor Grafenstein. Ausweichen geht hier über das Stadtgebiet oder die B70. In Salzburg, da ist bis Samstag weiterhin die A10 in Richtung Salzburg beim Knoten Pongau gesperrt. Wo es geht, eine gute und vor allem sichere Fahrt.
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1: Ja, ganz genau so ist es. Donnerstagmittag, es ist gleich 12 Uhr und das heißt, auch heute gibt es natürlich wieder zwei Live-Songs am Stück in eurem 88.6 Mittags-Mini-Konzert. Aktuell machen wir da aber ein bisschen so ein Special draus. Am 27. Mai nämlich, also schon nächsten Mittwoch, da wird endlich bekannt gegeben, wer denn heuer von 3. bis 5. Juli am Wiener Donauinselfest unsere Bank Austria Radio 88.6 Rockbühne zerlegen wird. Ach, ich bin schon so gespannt, ich freue mich schon so arg auf so ein Inselfest heuer. Und eben, weil die Vorfreude bei uns schon so groß ist, gibt's heute Mittags-Mini-Konzert eine Band, die da vor 2 Jahren schon eine Orgelshow abgeliefert hat. Heute in eurem 88.6 Mittags-Mini-Konzert. Matzen, live, lass die Musik an und jetzt, du schreibst Geschichte.

0: Jawohl, vor zwei Jahren waren sie auf unserer Bank Austria Radio 88.6 Rockbühne am Wiener Donauinselfest und jetzt heute in eurem Mittags-Mini-Konzert. Matzen, erst du schreibst Geschichte und direkt im Anschluss lass die Musik an. Also bitte absoluter Wahnsinn. Und kleiner Tipp unter uns, Matzen, die sind diesen Sonntag auch unsere 88.6 Headliner der Woche. Heißt am Sonntag, da gibt es ab 18 Uhr ein komplettes Matzen-Live-Album am Stück hier auf 88.6. Und morgen, da gibt es wie gewohnt auch schon wieder die nächsten zwei Live-Nummern, wie immer gegen 12 Uhr, pünktlich zum Start in eure Mittagspause. Euer 88.6 Mittags-Mini-Konzert.
1: Das war das Mittags-Mini-Konzert auf 88.6. 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

Orange Last Resort auf 88.6. Heute am Donnerstag. Mittlerweile kann man eh schon sagen, am frühen Nachmittag, finde ich. 12.15 Uhr ist es nämlich schon. Und damit geht's nach Österreich. Genauer gesagt nach Tirol. Und da habe ich jetzt eine Nummer für euch, die ihr exklusiv nur bei uns hier auf 88.6 hört. Gibt's wirklich sonst nirgends zu hören. Trägt den Titel A Jodler wäre jetzt schön und ist ja diese Woche der 88.6 Rot-Weiß-Rock-Song der Woche. Im Oktober, da könnt ihr euch von den Analphabeten gleich live überzeugen. Am 17. Oktober nämlich, da spielen sie live bei uns am 88.6 Rockfest in Innsbruck in der Music Hall. Wirklich saugeil einfach nur. Und hier sind sie auch schon. Die Analphabeten jetzt auf 88.6. A Jodler wäre

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8: Ja, langsam aber sicher wird es doch wieder immer wärmer. Heute am Donnerstag, da dürfen wir uns über viel Sonne freuen. Wenn überhaupt, dann sind im Bergland ein paar kleinere Schauer möglich. Aber sonst bleibt es schön trocken und auch warm bei bis zu 26 Grad maximal. Morgen am Freitag, da erreichen die Temperaturen sogar bis zu 28 Grad. Außerdem ist auch morgen wieder viel Sonne mit dabei. Es ist 12.24 Uhr und damit machen wir noch einen Blick auf die Straßen. Und da starten wir in Niederösterreich. Weiterhin gesperrt ist die B17 bei Teesdorf. Grund dafür ist ein umgekippter LKW. Ausweichen ist über die A2 möglich. Weiter nach Oberösterreich. In Linz, da gibt es eine Sperre nach einem Unfall auf der A7 in Richtung Freistadt beim Franzosenhausweg. Und in Kärnten, da gibt es ebenfalls eine Sperre nach einem Unfall. Die Sperre nach dem Unfall, die ist mittlerweile aufgehoben. Und zwar auf der A2 in Richtung Wien bei Grafenstein. Es gibt noch ein paar Minuten Reststau, aber ihr solltet hier bald wieder gut vorankommen. Eine gute und vor allem sichere Fahrt.
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mit den Ärzten durch euren Donnerstag hier auf 88.6. Und von Rock aus Deutschland kommen wir zu Musik aus Österreich. Es geht um... Wien. Und da stehen bald ein paar richtig, richtig coole Konzerte an. Unter anderem auch heute. Da spielt Salo nämlich live im Posthof in Linz. Morgen und übermorgen, da ist er dann im Wiener Wuck. Und nächsten Mittwoch, also am 27. Mai, da könnt ihr Salo schon im Rockhaus in Salzburg sehen. Und genau um diesen Termin geht's. Ich habe jetzt nämlich Tickets für euch. Wollt ihr mit dabei sein bei Salo im Rockhaus in Salzburg? Dann schickt's mir jetzt direkt per WhatsApp 0676 83 88 6100. Achtung, jetzt wird's kreativ. Ein Emoji von einer Rockhand und ein Emoji von einem Haus. Verstanden? Weil es das Rockhaus ist. Okay, so, vielleicht seid ihr am nächsten Mittwoch schon mit dabei bei Salo Live. Und hier ist er auch schon. So rockt Wien jetzt mit Salo. Ich streichle Tauben.

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3: 12:52 und damit machen wir einen Blick zum Wetter. Und ja, in fast ganz Österreich kommt heute viel die Sonne raus. Nur stellenweise können hier und da ein paar kleinere Schauer durchziehen. Alles in allem mit Temperaturen zwischen 17 und 26 Grad. Morgen am Freitag, da starten wir dann schon sehr sommerlich ins Wochenende. Es wird immer wärmer mit ganz viel Sonne und Temperaturen von bis zu 28 Grad maximal. Es ist 12:53 und damit kommen wir zu den Nachrichten und zu Martina Steidl.
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5: Nach dem Wohnungsbrand in Wien-Ottakring Anfang der Woche ist das dreijährige Mädchen im Spital seinen schweren Verletzungen erlegen. Der zweijährige Bruder schwebt weiter in Lebensgefahr. Der Akku eines Handstaubsaugers hatte zu brennen begonnen. Die 14-jährige Schwester hatte auf die beiden Kleinkinder aufgepasst und noch versucht, das Feuer zu löschen. Die geplanten Milliardenkürzungen an den Unis waren heute Thema im Parlament in Wien. Die Universitäten haben gestern von einem Super-GAU gesprochen und wehren sich. Für kommende Woche sind in ganz Österreich Großdemonstrationen angekündigt. Wissenschaftsministerin Holzleitner hat versucht zu beruhigen, die Kürzungen seien nicht in Stein gemeißelt. Die Verhandlungen würden noch laufen. Der Facebook- und Instagram-Mutterkonzern Meta hat mit seiner großen Kündigungswelle begonnen. Rund 8000 Beschäftigte und damit fast 10% der Belegschaft verlieren ihre Jobs. Gleichzeitig investiert das Unternehmen von Mark Zuckerberg massiv in künstliche Intelligenz. Für heuer rechnet Meta mit KI-Investitionen von bis zu 145 Milliarden Dollar. Am Sonntag beginnt für Muslime der diesjährige Hadsch, die Pilgerreise nach Mekka in Saudi-Arabien. Jedes Jahr nehmen Millionen Gläubige daran teil, um nach Mekka reisen zu dürfen, müssen sie sich in Wartelisten eintragen und warten oft jahrzehntelang. Im Vorjahr haben rund 1,6 Millionen Muslime am Hadsch teilgenommen.
3: Danke, Martina. 12.54 Uhr und damit machen wir noch einen Blick auf die Straßen und da sind wir in Niederösterreich. Auf der B17 bei Teesdorf, da gibt es immer noch die Sperre. Grund dafür ist ein umgekippter LKW. Ausweichen könnt ihr über die A2. Weiter nach Oberösterreich. In Linz, da ist die Sperre mittlerweile aufgehoben. Auf der A7 in Richtung Freistadt beim Franzosenhausweg. Ihr solltet hier wieder ganz gut vorankommen. Eine gute und vor allem sichere Fahrt.
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7: In ein paar Sekunden ist es schon 13 Uhr heute am Donnerstag. Heißt auch in knapp einer Dreiviertelstunde, da übernimmt auch schon der liebe Jakob, der euch heute durch den Nachmittag begleitet. Aber bis es soweit ist, haben wir jetzt noch einiges vor. In ein paar Minuten, da tratschen wir ein bisschen übers Best of diesen Sonntag. Aber jetzt starten wir erstmal wieder rein und zwar mit The Subways. Rock'n'Roll Queen. So rockt der Donnerstag auf 88.6.

0: The Cranberries mit Zombie auf 88.6 heute am Donnerstag. Und bis Sonntag 13 Uhr heißt's noch voten.
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0: Und diesen Sonntag, da geht's bei eurem Best of bei der Lü um Features. Ich meine, der Mai, der hat ja wirklich sau viele Feiertage, Fenstertage und verlängerte Wochenenden. Und deswegen gibt's bei uns diese Woche das 88.6 Best of Wochenende featuring Montag. Ihr habt uns letzte Woche schon eure liebsten Features zugeschickt. Und diese Woche, da sind wir bis Sonntag noch im Voting. Heißt, ihr entscheidet vollkommen selbst, wie eure Top 50 bei der Lü klingen sollen. Radio886.at, da könnt ihr für die Nummern abstimmen, die ihr unbedingt beim Best of mit dabei haben wollt. Vielleicht ja für... Electric Cowboy featuring Baby Metal. Ratatata. Ja, schon sehr, sehr geil. Oder ihr votet für... Hailstorm, und zwar featuring I Prevail. Can You See Me in the Dark? Oder auch eine Option?
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0: Saugeil. Alligator featuring Fred Durst. So raus. Also ihr merkt selbst, da sind wirklich, wirklich coole Nummern mit dabei. Radio886.at. Stimmt jetzt für die Songs ab, die ihr da auf gar keinen Fall ja verpassen wollt. Die unbedingt mit dabei sein sollen. Diesen Sonntag ab 13 Uhr das 88.6 Best of Wochenende featuring Montag. Vielleicht ja auch schon mit Slash featuring Miles Kennedy and the Conspirators. Anastasia.

0: Journeys, Any Way You Want It am Donnerstag hier auf 88.6. Gleich auch Evanescence und Limp Bizkit da bei uns mit am Start. Vorher aber noch ein kurzer Blick jetzt auf Wetter und Verkehr und außerdem nicht vergessen.
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2: Ich habe jetzt gerade meinen Glücksmoment des Tages gehabt und ich muss jetzt nicht mehr lachen, weil ich da dran denke. Weil es war nämlich wirklich eins genauso wie in echter Werbung, wie es das manchmal vorspielt. Ja. Habe ich nämlich gerade einen Anruf gekriegt von einer Linzer Nummer. Thema. Kenne nicht, was so in bei mir nicht. Und sieben Jahre und sagte, ja, bla bla bla und Umfrage und ich meine, Alter, juckt mir das jetzt dort, juckt mir jetzt nichts. Und genau in dem Moment, wo ich mir das denke, schießt es mir, genauso wie in einer Werbung. Scheiße, vielleicht geht es ums Radio, ne? Sag ich, ja, um was geht's denn gleich, ne? Sagt ja, ne, zwecks Radio und so, ne? Sag ich, okay, passt, dann mache ich schon mit. Und dann habe ich gleich ein wenig gequatscht und da muss ich jetzt nicht mehr lachen. Also, tschüss, baba.
1: Christian, du bist ein Held. Danke, dass du uns unterstützt. Deine Zeit für so eine Telefonumfrage zum Thema Radio hilft uns wahnsinnig. Vielen Dank.
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0: Sonne, Wolken und stellenweise auch der eine oder andere Schauer, die möglich von Unterkärnten übers Burgenland, Niederösterreich und nördlich der Alpen. Dazu gibt es immer wieder ein bisschen Wind, auch heute bei Werten von bis zu 26 Grad, jetzt am Nachmittag. Der Freitagmorgen dann sommerlich, vor allem im Westen des Landes wird es da sonnig und warm, im Osten ein paar mehr Wolken bei morgen unterwegs bei Werten. Im Tagesverlauf zwischen 20 und 28 Grad. Wir schauen auch noch auf die Straßen. Gibt es in Kärnten einen Unfall auf der 11 Richtung Slowenien vom Karawankentunnel. Hat es da gekracht, da derzeit auch nur eine Überholspur frei. Stau baut sich auf. So auch in Tirol auf der 12 Richtung Kufstein vor Wörgl Ost und in Niederösterreich nach wie vor gesperrt. Die B17 bei Teesdorf, Grund dafür ein umgekippter LKW, ausweichen geht er über die A2. Außerdem...
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0: Fuß vom Gas auf der A3 Richtung Eisenstadt bei der Raststation Hornstein wird er geblitzt. Danke dir Matthias fürs Bescheid geben und der Eva, danke dir dafür. Die hat einen gesehen auf der B11 Richtung B17 auf Höhe des Wettcafés. Gibt's da auch einen teuren Fototermin derzeit.
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0: Sessions mit Bring It To Life am Nachmittag hier auf 88.6, da gleich auch Blackstone Cherry und die Steve Miller Band mit von der Partie bei uns. Vorher gibt's jetzt allerdings auch noch Musik aus Österreich, die, wie wir finden, einfach mehr gefeiert, gefördert, aber vor allem gehört werden muss. Deshalb bei uns Maßnahme Nummer 1, die 88.6 Rot-Weiß Rockshow von Montag bis Donnerstag, 20 bis 22 Uhr. Und Maßnahme 2, die 88.6 Rot-Weiß Rockstage, die es bei uns auch das Jahr wieder geben wird und wo wir euch nicht mehr allzu lang jetzt Zeit geben, euch anzumelden. 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

0: Blackstone Cherry Celebrate am Donnerstag. Es ist 14:51.
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0: Wir schauen aufs Wetter und da heute der 21. Mai unbeständig. Viele Wolken, dazwischen aber auch immer wieder Sonnenschein. Stellenweise kann es auch zu Schauern kommen, vor allem im Osten des Landes bei Werten zwischen 17 und 26 Grad jetzt in der zweiten Tageshälfte. Morgen, der Freitag, dann sommerlich, zumindest im Westen, im Osten nicht ganz so freundlich. Da gibt es doch wieder ein paar Wolkenfelder. Sollte großteils aber morgen trocken bleiben bei Temperaturen von bis zu 28 Grad im Tagesverlauf.
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2: Noch 20 Tage sind es bis zur Fußball-Weltmeisterschaft und laut einer IMAS-Umfrage für einen österreichischen Sporthändler fiebert auch fast die Hälfte der Bevölkerung regelmäßig bei Fußballspielen mit. Selbst aktiv spielt aber nur ein kleiner Teil. Überraschend ist, dass nicht Fußball die am weitesten verbreitete Ballsportart in Österreich ist, sondern Tischtennis. Dahinter folgen Fußball, Volleyball und Tennis. Österreich und Ungarn wollen enger zusammenarbeiten. Nach dem Regierungswechsel in Budapest möchten Bundeskanzler Stocker und der neue Premier Mordia vor allem innerhalb der EU ein neues gemeinsames Kapitel aufschlagen, so Stocker bei einem Treffen mit seinem ungarischen Amtskollegen heute in Wien. Konkret ist eine gemeinsame Regierungssitzung im September in Ungarn geplant. Um Österreichs Artenvielfalt ist es schlecht bestellt. Laut neuen Daten des WWF sind 81% der geschützten Arten gefährdet und etwa 3/4 der Lebensräume in keinem guten Zustand. Es braucht deshalb dringend größere und bessere Schutzgebiete sowie mehr Budget, appelliert der WWF. Österreich liege mit seinem Anteil an Schutzflächen nämlich unter dem EU-Durchschnitt. Der indische Premierminister Modi hat der italienischen Ministerpräsidentin Meloni bei seinem Besuch in Rom ein Päckchen der in Indien beliebten Melody-Bonbons geschenkt. Das Geschenk spielt mit einem Augenzwinkern auf den im Internet populären Spitznamen Melody an, ein Wortspiel aus den Nachnamen der beiden Regierungschefs.
0: Ich danke dir vielmals für das Nachrichten-Update, Martina Steidl. Und damit brauchen wir natürlich auch noch eines von den Straßen. 1453 ist es, da ist in Kärnten die Unfallstelle geräumt. Der Stau löst sich auf der A11 Richtung Slowenien vom Karawankentunnel. Dafür aber aktuell mehr einplanen in der Steiermark auf der A9 Richtung Slowenien. Der Blabutsch-Tunnel, der kurzzeitig gesperrt, ausweichen geht er übers Grazer Stadtgebiet Richtung Linz. Der Kleinalm-Tunnel derzeit gesperrt aufgrund eines defekten LKWs. Und in Niederösterreich auf der B17 bei Thiesdorf ebenfalls die dort gesperrt. Grund dafür ist ein umgekippter LKW. Ausweichen geht er über die A2.
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0: Haben wir auch noch einen vom Marco bekommen auf der A2 Richtung Graz. Vor der Ausfahrt Fürstenfeld von der Brücke runter fotografiert er die Polizei. Vielen lieben Dank dir, Marco, fürs Bescheid geben. Wir wünschen eine gute und sichere Fahrt am Donnerstag.
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0: Jawohl, hi, hallo und einen wunderschönen Nachmittag heute am 21. Mai. Schauen wir da gleich, was im Land veranstaltungstechnisch demnächst so ansteht im 88.6 Eventkalender nach John Bon Jovi und jetzt vorher noch Simple Plans. Shut up hier auf 88.6. 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

0: Bon Jovis, Bad Madison hier auf 88.6, gleich da auch. Mehr Musik, vorher schauen wir jetzt aber noch geschwind, wie es veranstaltungstechnisch bei uns im Land so ausschaut.
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0: Der jetzt nämlich vorher noch, bevor wir dann wieder Musik hören. Und da, so, jetzt findet man nicht, wo ist er denn? Eine Sekunde. Genau, da Bock aufs größte Gaming-Wochenende des Jahres. 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

0: Korns, What Up, das ist der Nachmittag hier auf 88.6, da gleich auch die White Stripes und Disturbed bei uns zu hören. Vorher jetzt aber noch schau mal geschwind auf Wetter und Verkehr und bitte nicht vergessen.
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0: 15.24, wir schauen aufs Wetter und da heute Donnerstag wechselhaft. Im Osten und Norden kann es da auch noch vereinzelt zu Schauern kommen. Dazu ein bisschen Wind immer wieder und Werte meist zwischen 17 und 26 Grad. Der Start ins Wochenende morgen am Freitag dann besser sommerlich im Westen. Und im Westen sommerlich, im Osten ein bisschen drüber. Da gibt es, wie es ausschaut, höhere Wolkenfelder, stellenweise auch wieder Regen im Tagesverlauf. Das Ganze bei Höchstwerten von bis zu 28 Grad, aber im Tagesverlauf. Im Tagesverlauf, genau, so schaut es aus. Wir schauen auf die Straßen, es ist 15.25, 5 vor halb 4 und da in Niederösterreich eine Spur inzwischen frei auf der B17 bei Thesdorf, die war gesperrt, Grund dafür ein umgekippter LKW. Da soll es wieder besser vorangehen, der Stau sich langsam auflösen. Dafür in Oberösterreich auf der A1 Abfahrt Ips jetzt Stau. Fahrt Richtung Salzburg nach einem Motorradunfall im Kreisverkehr dort und in der Steiermark. Auch da dauert es länger, da gibt es auf der A9 Richtung Linz Sperren, derzeit des Kleinalmtunnels, so auch des Plabutsch-Tunnels. Dafür ist er Richtung Slowenien auf der A9 wieder frei und in Wien mehr einplanen nach einem Unfall am Ring. Kurz nach der Uni, da sind ebenfalls zwei Spuren jetzt gesperrt. Die Straßenbahnen können da auch nicht fahren. Stau baut sich auf, da also auch mit Verzögerungen derzeit rechnen. Sonst aber geht's voran. Das nächste Update bei uns dann wieder in knapp 30 Minuten. Bis dahin wünschen wir eine gute, aber vor allem sichere Fahrt.
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Die White Stripes brettern durch den Donnerstag hier auf. 88,6. Gleich da auch. Falco mit Out of the Dark bei uns mit dabei. Vorher jetzt aber auch noch so eine Nummer, die zu finden ist. Online auf der Liste fürs Best of Wochenende featuring Montag, kommenden Sonntag am 24., wo wir von euch gern die besten Feature-Songs wissen wollten, die uns auch fleißigst da geschickt habt. Letzte Woche schon großes Dankeschön dafür und jetzt seit Montag zur Wahl eben stehen auf unserer Website www.radio886.at und da heißt es jetzt noch Stimme abgeben bis am Sonntag, wo euch dann die liebe Lü ab etwa 13 Uhr eure Top 50 präsentiert. Das also unbedingt noch tun und eine so mächtige Nummer, die mächtige Feature-Nummer, die da eben reingekommen ist, letzte Woche bekommen haben wir die vom Jürgen, auf jeden Fall Måneskin und Tom Morellos Gossip und genau der Song jetzt quasi schon als kleiner Vorgeschmack aufs Best of Wochenende featuring Montag, kommenden Sonntag, dem 24. Mai.

0: Wir unterbrechen für eine wichtige Verkehrszwischendurchsage und eine Geisterfahrerwarnung für die Steiermark. Achtung Autofahrer, auf der S6 beim Knotenbruck an der Mur sowie auch auf der S35. Da bitte vorsichtig fahren, in beiden Richtungen kommt euch ein Geisterfahrer entgegen. Ich wiederhole, Achtung Autofahrer in der Steiermark, auf der S6 im Bereich Knotenbruck an der Mur sowie auch dort auf der S35 kommt euch ein Geisterfahrer entgegen. Bitte fahrt in beiden Richtungen vorsichtig und überholt nicht. Wir geben Entwarnung, sobald der Geisterfahrer die Fahrbahn wieder verlassen hat.
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Erst Zwischendurchsage um 15:42, Achtung Autofahrer in der Steiermark. Kommt euch im Bereich Bruck an der Mur ein Geisterfahrer auf der S6 entgegen. Bitte aber auch unbedingt auf der S35 da vorsichtig fahren, nicht überholen in beiden Richtungen. Ich wiederhole, Achtung Autofahrer in der Steiermark, kommt euch im Bereich Bruck an der Mur ein Geisterfahrer auf der S6 entgegen. Bitte aber auch unbedingt auf der S35 vorsichtig fahren, nicht überholen in beiden Richtungen. Wir geben Entwarnung, sobald der Geisterfahrer die Fahrbahn wieder verlassen hat. 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

15:47, wir unterbrechen für eine wichtige Verkehrszwischendurchsage. Achtung Autofahrer in der Steiermark, kommt euch auf der S6 ein Geisterfahrer im Bereich Knotenbruck an der Mur entgegen. Bitte deshalb auch unbedingt auf der S35 da aufpassen in beiden Richtungen und nicht überholen. Ich wiederhole, Achtung Autofahrer in der Steiermark, kommt euch auf der S6 ein Geisterfahrer im Bereich Knotenbruck an der Mur entgegen. Bitte da auch auf der S35 deshalb aufpassen in beiden Richtungen, nicht überholen. Wir geben Entwarnung, sobald der Geisterfahrer die Fahrbahn wieder verlassen hat.

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1: Wir schauen aufs Wetter. 15.51, genau. Und da geht es heute wechselhaft durch den restlichen Donnerstag. Zwar gibt es da im Land schon Sonnenschein, allerdings auch viele Wolken. Da kann es im Osten auch noch zu Schauern kommen. Bis am Abend werden meist zwischen 17 und 25 Grad derzeit. Der Start ins Wochenende. Morgen sommerlich, vor allem im Westen, im Osten gibt es ein paar Wolkenfelder wieder. Da sind auch vereinzelt wieder Schauer möglich. Es wird aber warm bei Werten zwischen 20 und 28 Grad am Nachmittag.
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3: 30% der Menschen in Österreich wollen zu Pfingsten verreisen. Ein knappes Fünftel ist noch unentschlossen. Das zeigt der Urlaubsradar der Hotelvereinigung. Urlaub in Österreich ist dabei die klare Nummer 1. Ganz vorne bei den Zielen liegen die Steiermark, Salzburg, Kärnten und Oberösterreich. Etwa ein Drittel fährt über Pfingsten noch ins Ausland. Besonders reiselustig sind übrigens die 15- bis 29-Jährigen. Die Mehrwertsteuer auf Grundnahrungsmittel wird ab Juli halbiert. Das hat die Koalition heute im Nationalrat beschlossen. Eier, Mehl oder auch viele Obst- und Gemüsesorten sollen dadurch billiger werden. Ein wichtiger Schritt, um die hohe Inflation zu bekämpfen, heißt es von ÖVP, SP und NEOS. FPÖ und Grüne haben heute dagegen gestimmt. Nach stundenlangen Verhandlungen ohne Ergebnis hat die EU die Gespräche über neue Abschieberegeln heute verschoben. Neuer Termin ist der 1. Juni. Unter anderem geht es um Abschiebezentren in Drittländern außerhalb der EU als Standorte. Werden da Länder wie Ruanda, Uganda oder auch Usbekistan überlegt. Noch 20 Tage sind es bis zur Fußball-Weltmeisterschaft und laut einer IMAS-Umfrage für einen österreichischen Sporthändler fiebert auch fast die Hälfte der Bevölkerung regelmäßig bei Fußballspielen mit. Selbst aktiv spielt aber nur ein kleiner Teil. Überraschend ist, dass nicht Fußball die am weitesten verbreitete Ballsportart in Österreich ist, sondern Tischtennis. Dahinter folgen Fußball, Volleyball und Tennis.
1: Danke dir, Martina Steidl, für das Nachrichten-Update. Und damit schauen wir auch noch geschwind auf die Straßen und wiederholen die Geisterfahrerwarnung für die Steiermark. Achtung Autofahrer, in der Steiermark kommt euch auf der S6 ein Geisterfahrer im Bereich Knotenbruck an der Mur entgegen. Bitte da deshalb auch auf der S35 unbedingt aufpassen in beiden Richtungen und nicht überholen. Ich wiederhole, Achtung Autofahrer, in der Steiermark kommt euch auf der S6 ein Geisterfahrer im Bereich Knotenbruck an der Mur entgegen. Bitte da deshalb auch auf der S35 unbedingt aufpassen in beiden Richtungen, nicht überholen. Und auf Sicht fahren in Niederösterreich. Eine Spur frei inzwischen wieder auf der B17 bei Teesdorf. Die war da gesperrt aufgrund eines umgekippten LKWs in der Steiermark dafür. Gibt es eine Sperre auf der A9 Richtung Linz des Plaputsch und Kleinalmtunnel derzeit. Auch Blockabfertigung Richtung Slowenien vorm Gratkorntunnel. In Salzburg auf der A10 auch mehr einplanen Richtung Villach vor St. Michael. Der aktuell Stau auch da nach einem Unfall. Sonst aber wurden uns keine weiteren Meldungen mehr gemeldet. Das nächste Update dann wieder in etwa 30 Minuten hier auf 88.6. Bis dahin wünschen wir eine gute Fahrt.
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9: Jawohl, am Donnerstag bei der Arbeit und damit einen super feinen Nachmittag und ein ganz lieber Gruß ins Land jetzt mit Foreigner und Nirvana. Smells like Teen Spirit.

0: wichtige Verkehrszwischendurchsage um 16.02 Uhr. Achtung, Autofahrer in der Steiermark. Kommt euch auf der S6 ein Geisterfahrer im Bereich Knotenbruck an der Mur entgegen. Bitte deshalb da auch auf der S35 aufpassen in beiden Richtungen und nicht überholen. Ich wiederhole, Achtung, Autofahrer in der Steiermark. Kommt euch auf der S6 ein Geisterfahrer im Bereich Knotenbruck an der Mur entgegen. Bitte da deshalb auch auf der S35 aufpassen und in beiden Richtungen nicht überholen. Wir geben Entwarnung, sobald der Geisterfahrer die Fahrbahn dann wieder verlassen hat.
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0: Foreigners, Jukebox Hero, so rockt der 21. Mai hier auf, 88.6, gleich da auch die Ärzte und Royal Republic bei uns mit am Start. Und Royal Republic ja auch mit am Start gewesen 2023 auf der 88.6 Bank Austria Rockbühne am Donauinselfest in Wien.
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0: 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Da verkündet man dann unser Line-Up und da 2024 eben schon mit am Start gewesen auch Royal Republic, die da ordentlich Gas gegeben haben und die 88.6 Rockbühne da mit zerlegt und gerockt haben. 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

0: 16, 12 gleich, wichtige Verkehrszwischendurchsage und da gibt es jetzt die Geisterfahrer Endwarnung für die Steiermark. Von der S6 Bereich Knotenbruck an der Mur, der Geisterfahrer hat die Fahrbahn da inzwischen wieder verlassen.
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6: 16:23, wir schauen aufs Wetter und der Sonne wollten uns stellenweise auch der eine oder andere Schauer. Heute noch möglich von Unterkärnten über das Burgenland, Niederösterreich und nördlich der Alpen. Dazu gibt es immer wieder ein bisschen Wind. Bei Werten von bis zu 26 Grad jetzt am Nachmittag. Der Freitag, morgen dann sommerlicher. Vor allem im Westen des Landes wird es dann morgen sonnig und warm im Osten. Ein paar mehr Wolken unterwegs, da kann es stellenweise hier und da auch regnen. Wird aber nicht allzu intensiv. Bei Werten im Tagesverlauf zwischen 20 und 28 Grad.
7: 30% der Menschen in Österreich wollen zu Pfingsten verreisen. Ein knappes Fünftel ist noch unentschlossen. Das zeigt der Urlaubsradar der Hotelvereinigung. Urlaub in Österreich ist dabei die klare Nummer 1. Ganz vorne bei den Zielen liegen die Steiermark, Salzburg, Kärnten und Oberösterreich. Etwa ein Drittel fährt über Pfingsten noch ins Ausland. Besonders reiselustig sind übrigens die 15- bis 29-Jährigen. Die Mehrwertsteuer auf Grundnahrungsmittel wird ab Juli halbiert. Das hat die Koalition heute im Nationalrat beschlossen. Eier, Mehl oder auch viele Obst- und Gemüsesorten sollen dadurch billiger werden. Ein wichtiger Schritt, um die hohe Inflation zu bekämpfen, heißt es von ÖVP, SP und NEOS. FPÖ und Grüne haben heute dagegen gestimmt. Nach stundenlangen Verhandlungen ohne Ergebnis hat die EU die Gespräche über neue Abschieberegeln heute verschoben. Neuer Termin ist der 1. Juni. Unter anderem geht es um Abschiebezentren in Drittländern außerhalb der EU als Standorte. Werden da Länder wie Ruanda, Uganda oder auch Usbekistan überlegt?
6: Danke dir vielmals, Martina Steidl. Das waren die Schlagzeilen. Und damit schauen wir natürlich auch noch auf die Straßen. Geschwind, was nach wie vor Blockerfertigung gibt in der Steiermark auf der 9 vor dem Plaputstundl Richtung Linz, auch auf der 9 Richtung Slowenien Blockerfertigung vor dem Gradkorntunnel Richtung Slowenien, da jeweils plus 20 Minuten etwa der Zeitverlust und so auch derzeit in Salzburg auf der A10 Richtung Villach vor St. Michael, da staut es nach einem Unfall. Sonst aber geht es derzeit voran, das nächste Update bei uns dann wieder in einer knappen halben Stunde. Bis dahin kommt gut und sicher noch ein Ziel.
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0: ACDC's Back in Black für euren Nachmittag am Donnerstag. Gleich da auch die Platon Gang und die Verve mit dabei. Das ist der 21. Mai.
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1: Die Pretty Reckless am Donnerstag hier auf 88.6. Es ist 16.51.
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1: Und da wechseln sich heute Sonne und Wolken ab, wobei im Westen der Sonnenschein überwiegt, im Osten ein paar mehr Wolken da am Himmel unterwegs. Da auch stellenweise Schauer noch möglich, bei Höchstwerten von bis zu 26 Grad jetzt am Nachmittag. Der Weg ins Wochenende morgen ähnlich, auch da im Westen, beinahe sommerlich schon mit bis zu 28 Grad am Nachmittag im Osten. Etwas drüber und kühler und auch hier und da morgen wieder Regen möglich.
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3: Milch, Joghurt, Eier, Brot, Früchte, Grundnahrungsmittel sollen ab Juli billiger werden. Die Mehrwertsteuer wird halbiert, um die hohe Inflation zu bekämpfen. Dafür hat die Regierung im Nationalrat heute grünes Licht gegeben. Haushalte würden sich dadurch etwa 100 Euro im Jahr sparen, heißt es von der ÖVP. FPÖ und Grüne haben dagegen gestimmt, letztere, weil vor allem Gutverdiener davon profitieren würden, wie es heißt. Die Freiheitlichen haben rechtliche Zweifel und kritisieren auch die Produktauswahl. 30% der Menschen in Österreich wollen zu Pfingsten verreisen. Das zeigt der Urlaubsradar der Hotelvereinigung. Und das sorgt wohl für eines der stärksten Reisewochenenden des Jahres. Die Autofahrerclubs mahnen bereits zur Geduld. Schon ab morgen Mittag wird viel los sein auf den Straßen, vor allem vom Norden in Richtung Süden. In mehreren deutschen Bundesländern starten zudem die Pfingstferien. Nachdem eine Frau aus Frankreich ihre beiden kleinen Söhne in Portugal an einer Landstraße einfach ausgesetzt hat, ermittelt die Staatsanwaltschaft gegen die 41-Jährige. Sie ist spurlos verschwunden, nach ihr wird gesucht. Vom Vater der Kinder lebt sie getrennt, er hat Anzeige wegen Kindesentzugs erstattet. Die beiden Buben im Alter von 3 und 5 Jahren wurden der französischen Botschaft übergeben, sie sollen demnächst bei Angehörigen unterkommen. Das ist ein neuer Tagesrekord. Auf der nepalesischen Seite des Mount Everest haben an einem Tag fast 270 Kletterer den Gipfel des höchsten Bergs der Welt erreicht. Wegen des Andrangs war die Route auf den letzten Metern völlig überfüllt. Bilder von Menschenschlangen in Richtung Gipfel gibt es mittlerweile jedes Jahr.
1: Danke dir vielmals, Martina Steidl. Fürs Nachrichten-Update und damit machen wir auch noch eines von den Straßen und schauen dann nach Wien auf die A4 stadteinwärts, wo es vom Knotenprater länger dauert, da staut es derzeit. Ausweichen geht er über die S1 und Tangente, aber nur großräumig derzeit. In der Steiermark gibt es nach wie vor Blockabfertigung auf der neuen Richtung Slowenien vor dem Gradkorntunnel, da aktuell auch Stau und plus 20 Minuten der Zeitverlust. Die Blockabfertigung vor dem Plabutstundel Richtung Linz wurde inzwischen dafür aber aufgehoben. Auf der A2 in der Steiermark dauert es ebenfalls länger in beiden Richtungen bei Graz West. Da staut es auf den Auffahrten zur A9 und in Salzburg ein Plus von etwa 20 Minuten mehr mitbringen auf der A10 Richtung Villach vor St. Michael. Außerdem
2: Vorsicht, Blitzer!
1: Haben wir auch einen auf der B34 in Kammerfahrt Richtung Langenlois. Da steht die Polizei mit der Laserpistole am Ortsende bei der Freiwilligen Feuerwehr, schreibt uns der Daniel. Vielen lieben Dank dir, Daniel, dafür fürs Bescheid geben. Wir wünschen eine gute und sichere Fahrt.
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17: Jawohl, richtig, am 21. Mai jetzt mit den Lemonheads und Hardy hier auf 88.6. Kommt gut durch den Donnerstag.

0: Die Lemonheads, Mrs. Robinson, so rockt das Leben hier auf. 88.6, da gleich auch Alice Cooper bei uns mit am Start nach My Chemical Romance. Jetzt aber vorher noch die am 15. Juli ja auch in Florenz auftreten. Und mit ein bisschen Glück, ihr da gratis auch mit dabei.
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rockt das Leben hier auf. Achtung auf die 6. Das war Alice Cooper, School's Out für euren Donnerstag. Das ist der 21. Mai, gleich 5:15. Schön, dass ihr zuhört.

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5: 17.22, wir schauen aufs Wetter und da jetzt großteils Sonnenschein im Land bei aktuellen Höchstwerten in Vorarlberg um die 24-25 Grad, dabei im Osten allerdings paar mehr Wolken als im Westen am Himmel und so dann auch morgen, wie es ausschaut. Der Start ins Wochenende sommerlich, vor allem wieder im Westen, im Osten gibt es ein paar hohe Vorwolkenfelder, da sind hier und da auch Schauer morgen möglich, es wird aber warm bei Werten zwischen 20 und 28 Grad am Nachmittag.

0: Joghurt, Eier, Brot, Früchte, Grundnahrungsmittel sollen ab Juli billiger werden. Die Mehrwertsteuer wird halbiert, um die hohe Inflation zu bekämpfen. Dafür hat die Regierung im Nationalrat heute grünes Licht gegeben. Haushalte würden sich dadurch etwa 100 Euro im Jahr sparen, heißt es von der ÖVP. FPÖ und Grüne haben dagegen gestimmt, letztere, weil vor allem Gutverdiener davon profitieren würden, wie es heißt. Die Freiheitlichen haben rechtliche Zweifel und kritisieren auch die Produktauswahl. 30% der Menschen in Österreich wollen zu Pfingsten verreisen. Das zeigt der Urlaubsradar der Hotelvereinigung. Und das sorgt wohl für eines der stärksten Reisewochenenden des Jahres. Die Autofahrerclubs mahnen bereits zur Geduld. Schon ab morgen Mittag wird viel los sein auf den Straßen, vor allem vom Norden in Richtung Süden. In mehreren deutschen Bundesländern starten zudem die Pfingstferien. Nachdem eine Frau aus Frankreich ihre beiden kleinen Söhne in Portugal an einer Landstraße einfach ausgesetzt hat, ermittelt die Staatsanwaltschaft gegen die 41-Jährige. Sie ist spurlos verschwunden, nach ihr wird gesucht. Vom Vater der Kinder lebt sie getrennt, er hat Anzeige wegen Kindesentzugs erstattet. Die beiden Buben im Alter von 3 und 5 Jahren wurden der französischen Botschaft übergeben, sie sollen demnächst bei Angehörigen unterkommen.
1: Danke dir vielmals, Martina Steidl, das waren die Schlagzeilen. Und damit schauen wir natürlich auch noch auf die Straßen. 17:24 ist es gleich 17:55 und da in Wien jetzt ein neuer Unfall im Baustellenbereich auf der A4 statt einwärts. Die A4 da vor dem Knoten Prater derzeit auch gesperrt, Stau zurück da bis zum Knoten Schwächer, ein Plus von über 30 Minuten aktuell dort der Zeitverlust. Ausweichen am besten über die S1 und Tangente, das ist aber nur großräumig möglich. Auf der Tangente Richtung Graz dauert es auch länger, ab hier Stetten da ebenfalls ein Plus von etwa einer halben Stunde mehr einplanet. In der Steiermark auf der neuen Richtung Slowenien gibt es Blockabfertigung vor dem Plaputsch- und Grattunnel Richtung Linz, sowie auch Stau vor der Abfahrt Schwarzelsee in beiden Richtungen, da ein Plus von etwa 30 Minuten aktuell in Salzburg. Auch dauert es etwa eine halbe Stunde länger auf der BR-159 ab dem Knoten Pongau und so auch auf der A10 Richtung Villach vor St. Michael. Da staut es ebenfalls dort etwa 20 Minuten mehr einplanen. Sonst aber geht es derzeit voran. Wir wünschen eine gute und sichere Fahrt.
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0: Green Days, Welcome to Paradise für euren Nachmittag am 21. Mai. Und da jetzt bei mir auch schon im Studio die Alex Müller, 88.6, Abendbetreuerin heute.
1: Da geht's Abendbetreuerin. Ich komme jetzt vor wie mit so einem weißen Schürzchen und ich betreue jetzt die ganzen alten Leute.
0: Ja genau, so weit ist es Gott sei Dank noch nicht.
1: Nein, nein, ist es nicht. Ich betreue jetzt alle. Ob
0: alle.
1: Jung oder alt, ich
0: das
1: betreue alle.
0: Das ganze Land, voll. Du gehst es gleich an, wie gehst du es an?
1: Schicks a Rock Song natürlich.
0: Schicks a Rock Song.
1: Ja, das suchen wir einen Song mit 13 Buchstaben.
0: Mhm.
1: Kann man gerne, sehr, sehr gerne noch Tipps dazu geben. Vor allem natürlich auch für die Kollegen morgen. Mhm. Die haben ja um 6 Uhr in der Früh auch den Schicks a Rock Song. Immer her mit euren Vorschlägen.
0: Unbedingt. Und eine Mega-Nummer da heute auch drinnen, habe ich gerade vorher schon gesehen. Passt, dann bin ich jetzt dahin, hau mich über die Heiser, wünsche noch einen feinen Abend mit der Alex und verabschiede mich noch mit der Rasmus und Nickelback jetzt hier auf 88.6. Die Freude war groß. Ciao, Bussi und Baba.

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0: Hailstorm und I Prevail auf 88.6. Und heute ist ein guter Tag, um eine gute Sendung zu machen. Wir starten gleich mit dem Sixo Rock Song. Das Thema heute, ein Songtitel mit 13 Buchstaben. Genaue Infos dazu gibt's gleich nach Wetternachrichten und Verkehr.
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0: Gescheite Abwechslung ist da heute beim Wetter. Einmal Sonne, dann wieder Wolken. Es ist sehr, sehr windig und sehr warm. Wir messen aktuell in Brand in Vorarlberg 21 Grad. Da schaut es derzeit sehr, sehr sonnig aus. In Scherding in Oberösterreich 20 Grad. Es ist bewölkt. Im Mooslandl in der Steiermark messen wir 17 Grad. Da tröpfelt es immer wieder mal. Und im Burgenland, da ist strahlender Sonnenschein bei 22, 23 Grad. Die Nacht, die bleibt trocken. Der Freitag wird sommerlich. Es wird überall schön sonnig, sehr warm mit bis zu 28 Grad. 17.51 Uhr ist es. Wir schauen zu den Nachrichten. Die hat Martina Steidl.
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3: Etwa 100 Euro im Jahr sollen sich die Haushalte in Österreich durch günstigere Grundnahrungsmittel ab Juli sparen. Dann wird die Mehrwertsteuer auf Brot, Eier oder auch Gemüse- und Obstsorten halbiert, beschlossen heute von der Regierung im Nationalrat. Die Grünen haben dagegen gestimmt, weil hauptsächlich Gutverdiener profitieren würden. Und ein Nein ist auch von der FPÖ gekommen. Die Freiheitlichen haben rechtliche Zweifel und kritisieren auch die Produktauswahl. 15 Jahre Haft wegen achtfachen Mordversuchs, so lautet das Urteil heute am Klagenfurter Landesgericht für einen 54-jährigen gebürtigen Kosovaren. Er hat im September in einem Firmenaufenthaltsraum, wo Bekannte und Freunde Schach gespielt haben, Benzin ausgeschüttet und angezündet. Zwei Männer haben schwerste Verbrennungen erlitten, andere wurden leicht verletzt. Um ihnen Angst zu machen, wie er behauptet, das Urteil ist nicht rechtskräftig. Torhüterlegende Manuel Neuer kehrt in die deutsche Fußballnationalmannschaft zurück. Der 40-Jährige von Bayern München steht im WM-Aufgebot von DFB-Bundestrainer Nagelsmann. Der bislang als Torhüter Nummer 1 vorgesehene Oliver Baumann wird zurückgestuft. Neuer hat seine Teamkarriere nach 124 Einsätzen eigentlich nach der EM 2024 beendet.
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3: Das Sissi-Museum zählt mit rund 1 Million Besucherinnen und Besuchern pro Jahr zu den Touristenmagneten der Wiener Hofburg. Der Umbau geht in die Zielgerade. Fans können sich den 19. November vormerken. Dann wird der neu gestaltete Rundgang erstmals zugänglich sein. Die Räume sind fertig restauriert. In den kommenden Monaten werden die Ausstellungsbereiche eingerichtet.
0: Vielen Dank, Martina. 17.53 Uhr ist es. Wir machen den Blick auf die Straßen. Naja, da tut sich einiges. Wir starten in der Steiermark an neuen Blockabfertigung vor dem Plaputsch und dem Gratkorntunnel in Richtung Linz sowie vor der Abfahrt Schwarzelsee in beide Richtungen. Da dauert es aktuell eine halbe Stunde länger. In Salzburg A10 Richtung Villach vor St. Michael 20 Minuten plus und bis Samstag ist die A10 in Richtung Salzburg beim Knoten Paungau gesperrt. Dann schauen wir weiter auf die B159 ab dem Knoten Paungau Stau und gut eine halbe Stunde plus. In Wien auf der Tangente in Richtung Graz ab Hirstetten dauert es auch eine halbe Stunde länger.
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0: Der Arno hat uns gemeldet, B9 Hainburger Straße Richtung Flughafen, kurz nach dem Privatjet-Terminal wird geblitzt. Danke fürs Melden, eine gute und sichere Fahrt.
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5: Punktgenau 18 Uhr ist es, das heißt 88.6 Six O' Rock Song. Den haben wir ja immer Montag bis Donnerstag, so gegen 6 Uhr am Abend und auch so gegen 6 Uhr in der Früh in der Temple Time, da aber immer Montag bis Freitag. Der Six O' Rock Song, das ist ein Hörersong, der kommt jeden Tag von euch. Und auf der 88.6 Facebook-Seite und auch auf der Instagram-Seite gibt es da jede Woche ein neues Posting, ein neues Thema. Heute ist gesucht ein Songtitel mit 13 Buchstaben. Vorschläge sehr, sehr gerne bitte noch dazu posten, weil die Temple Time morgen in der Früh, die spielt ja diese Woche auch noch einen Six O' Rock Song. Der Vorschlag von Manuel war dieser. Sweet True Love. Be Boys in Black mit Sweet True Lies, genau 13 Buchstaben. Cooler Vorschlag, Manuel, danke dir. Der von der Luise ist dieser. Der Falke. Falco mit Rock Me Amadeus, auch das 13 Buchstaben. Auch ein extrem cooler Vorschlag. Der nächste kommt vom Oliver. Ice Nine Kills mit A Grave Mistake, auch das 13 Buchstaben. Den Sixo Rock Song, den gibt's halt nur einmal am Abend. Und der kommt heute von Peter. Motorhead mit Going to Brazil. Das ist 88.6, sorgt das Leben.

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1: Und der Sixo-Rock-Song von heute ist vom Peter gekommen, Motorhead mit Going to Brazil. Und der Gary schreibt, bravo Motorhead, hört man eh viel zu selten. Die Manu schreibt, toller Sixo-Rock-Song. Und Ronnie hat geschrieben, yes, mit ganz vielen Smileys. Morgen um 6 Uhr in der Früh, da gibt es den nächsten Sixo-Rock-Song. Und jetzt geht's weiter mit den Ramones.
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4: Gesamt gesehen ist es heute ein wunderschöner Frühlings-, fast schon Sommertag.

0: mit viel, viel Sonne im ganzen Land, aber auch hin und wieder mal Wolken. Warm ist es aktuell mit 22 Grad in Wien auf der Hohen Warte. Bewölkt in Wienischgarten, in Oberösterreich, in Kufstein haben wir 21 Grad. Und da ist es schön sonnig, in Tirol ist das. Und ja, wie schauen wir aus? Die Nacht bleibt trocken, zumindest einmal das. Und der Freitagmorgen, der wird sommerlich. Es wird überall schön, es wird sehr sonnig sein, es wird warm mit bis zu 28 Grad. Es ist 18.23 Uhr, wir machen den kurzen Blick auf die Straßen. Und da schauen wir nach Salzburg, A10 Richtung Villach, vor St. Michael immer noch 20 Minuten plus und bis Samstag, also übermorgen, auf der A10 in Richtung Salzburg beim Knoten Pongau immer noch die Sperre wegen der Arbeiten. Sonst schaut's ganz gut aus auf den Straßen. Ich wünsche euch eine gute und sichere Fahrt.
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Der Ataris mit Voice of Summer auf 88.6 und jetzt kommen The Offspring und über die gibt es eigentlich wirklich viel zu erzählen. Das Wichtigste gleich mal zu Beginn, naja, ist auf jeden Fall, dass sie dieses Jahr am Nova Rock sein werden und zwar am Freitag, das ist der 12. Juni, zusammen mit sehr, sehr coolen Bands wie The Cure, Ice Nine Kills, Royal Republic und vielen, vielen mehr. Und da gibt es aber natürlich noch andere sehr interessante Dinge, sehr wichtige Dinge, wie zum Beispiel Dexter Holland, der Sänger und auch Gründungsmitglied vor über 40 Jahren, das alleine schon Wahnsinn, der ist natürlich nicht nur ein extrem talentierter Musiker, wie seine Karriere beweist, der ist auch urgescheit. Der hat vor knapp 10 Jahren seine Doktorarbeit über Moleküldynamik des HI-Virus fertiggestellt und lässt sich seitdem sehr gerne mit Dr. Dexter ansprechen. Die kann ich verstehen, würde ich genauso machen. Damit ist nicht genug. Der hat seine eigene Chili-Sauce Gringo Bandito herausgebracht und die verschenkt er auch sehr, sehr gerne zu Anlässen. Und wenn man jetzt sagt, das ist eigentlich schon ziemlich arg, oder? Ist genug. Nein, ist es nicht. Der ist auch noch Pilot und Fluglehrer. Und 2004 ist er in nur 10 Tagen rund um die Welt geflogen. Es gibt schon richtig arge Menschen auf dem Planeten, oder? The Offspring mit Want You Bad auf 88.6. 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

0: Rage Against mit Xavier auf 88.6 und gleich gibt es 30 Seconds to Mars, die Toten Hosen und Motionless in Wet. Jetzt schauen wir aber zu den Infos, Wetternachrichten und Verkehr.
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0: Wir haben viele, viele, viele, viele wunderschöne Sonnenstunden heute schon gehabt, aber auch zwischendurch immer wieder mal Wolken. Sonnig in ganz Niederösterreich bei 16 bis 22 Grad. Bewölkt und regnerisch aktuell in Leoben in der Steiermark bei 18 Grad. Sonnig in Kötschach-Mauthen in Kärnten bei 22 Grad. Und wunderschön sonnig in ganz Vorarlberg und auch in Tirol bei 17 bis 24 Grad. In der Nacht, da wird es klar und es bleibt trocken. Und morgen, der Freitag, der wird sommerlich. Es wird überall schön sonnig, sehr warm mit bis zu 28 Grad. 18.50 Uhr ist es genau. Wir schauen zu den Nachrichten, die hat Martina Steidl.
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3: Mit Kryptowährungen zum schnellen Geld oder ohne Risiko reich werden. Mit solchen betrügerischen Finanzwerbungen auf TikTok und Co. würden die Plattformen gegen den EU Digital Service Act verstoßen und weiter Millionen User in die Falle locken, kritisiert die Arbeiterkammer und hat deswegen Beschwerde in Brüssel eingereicht, gemeinsam mit Konsumentenschutzorganisationen aus allen EU-Ländern. Gefordert werden eine strenge Prüfung und empfindliche Geldstrafen. Die Mehrwertsteuer auf Grundnahrungsmittel wird ab Juli halbiert. Das hat die Koalition heute im Nationalrat beschlossen. Eier, Mehl oder auch viele Obst- und Gemüsesorten sollen dadurch billiger werden. Ein wichtiger Schritt, um die hohe Inflation zu bekämpfen, heißt es von ÖVP, SP und NEOS. FPÖ und Grüne haben heute dagegen gestimmt. Nachdem eine Frau aus Frankreich ihre beiden kleinen Söhne in Portugal an einer Landstraße einfach ausgesetzt hat, ermittelt die Staatsanwaltschaft gegen die 41-Jährige. Sie ist spurlos verschwunden, nach ihr wird gesucht. Vom Vater der Kinder lebt sie getrennt, er hat Anzeige wegen Kindesentzugs erstattet. Die beiden Buben im Alter von 3 und 5 Jahren wurden der französischen Botschaft übergeben, sie sollen demnächst bei Angehörigen unterkommen.
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3: Das Sissi-Museum zählt mit rund 1 Million Besucherinnen und Besuchern pro Jahr zu den Touristenmagneten der Wiener Hofburg. Der Umbau geht in die Zielgerade. Fans können sich den 19. November vormerken. Dann wird der neu gestaltete Rundgang erstmals zugänglich sein. Die Räume sind fertig restauriert. In den kommenden Monaten werden die Ausstellungsbereiche eingerichtet.
0: Vielen Dank, Martina. 18.52 Uhr ist es. Wir machen den Blick auf die Straßen. Da starten wir gleich in Salzburg, wieder auf der A10. Die ist ja immer noch gesperrt in Richtung Salzburg beim Knoten Pongau. Und A10 Richtung Villach vor St. Martin, vor St. Michael, da dauert es aktuell noch 20 Minuten länger. Beim Grenzübergang Spielfeld bei der Ausreise auch eine halbe Stunde plus. Sonst hat uns die Polizei keine außergewöhnlichen Staus und Verzögerungen gemeldet. Ich wünsche euch eine gute und sichere Fahrt.
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0: Das ist der Donnerstagabend. Ihr hört den richtigen Sender definitiv. Das ist 88.6. Schön, dass ihr mich durch diesen wunderschönen, traumhaften Abend begleitet. Es gibt noch viel zu erzählen und besprechen heute. Wir reden gleich übermorgen über die 88.6 Let's Rock Party. Wir reden über die 88.6 Diamond Whip Tickets für das Nova Rock, die ihr gewinnen könnt. Wir schauen auch noch in die Timple Time, wo es heute in der 88.6 Pizzeria wieder sehr, sehr lustig zugegangen ist. Aber jetzt starten wir mal in die neue Stunde mit guter Musik, mit Motionless in White, mit Another Life. Das ist 88.6, genauso rockt das Leben.

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1: 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Singt uns einen Lieblingssong eurer Band, die eben dieses Jahr dort ist am Nova Rock oder schon war. Aber bitte nicht mit deren Text, sondern wir wollen euren Text. Wir wollen was Selbstgetextetes. Dann schickt uns noch eure Daten, wie Name, Anschrift und Mailadresse. Bitte auch, welchen Song ihr da getrailert habt. Und das Ganze, das macht ihr bitte per WhatsApp an die Nummer 0676 83 88 6100. Alle Infos dazu, die findet ihr natürlich auch auf unserer Homepage radio886.at. Das war jetzt ein bisschen viel Info, die ich euch da gegeben habe, oder? Aber, und das ist wichtig, lasst euch nicht so lange Zeit, weil Einsendeschluss ist schon dieses Wochenende.
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3: Viel Sonne gibt's heute noch, ja, ein bisschen länger als eine Stunde, aber auch immer wieder mal ein paar Wolken. Der Regen, den erwarten wir heute aber zum Glück nicht mehr. Wir messen immer noch bis zu 23 Grad, das ist der wärmste Punkt, das in Bregenz und der kühlste Maria Pfarr in Salzburg mit 13 Grad. Die Nacht, die bleibt trocken und klar, man wird also immer wieder mal Sterne sehen und der Freitagmorgen, der wird sommerlich. Es wird überall schön und sonnig, sehr warm mit bis zu 28 Grad. 19:23 ist es, mach mal einen geschwinden Blick auf die Straßen. Und da schauen wir gleich wieder in die Steiermark. Beim Grenzübergang Spielfeld, bei der Ausreise, da gibt es eine Baustelle in Slowenien. Da dauert es aktuell gut eine halbe Stunde länger. Sonst alles ruhig auf den Straßen. Eine gute und sichere Fahrt.

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2: 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Ja klar, es geht um Witze. Und zwar jeden Donnerstag um 8 in der Früh in der Timpeltime. Heute erzählen Kinga, Timpel und Mike Witze. Und die Kinga, die beginnt gleich einmal richtig stark.
3: Wir haben die Woche ja von den zwei Pfauen geredet, die für einen Polizeieinsatz gesorgt haben. Ich habe da noch ein bisschen nachrecherchiert. Der eine heißt Pfaugust, also eh klar, wahrscheinlich kriminell. Und der wollte mit seiner Ehepfau einbrechen. Den Plan hat er ihr in einer PowerPoint-Präsentation gezeigt. Und sie hatten es auch wirklich pfaustig hinter den Ohren.
4: Einige starke dabei, ja.
3: Dankeschön.
4: Ich habe letztens eine super Schlagzeile gelesen. Die Kartoffel hat das Erbgut der Andenbewohner verändert. Die haben einfach so viel Erdäpfel gegessen, dass ihre DNA jetzt nur noch aus aneinandergereihten Pommes besteht. Spaß, aber die können tatsächlich durch ihre veränderte DNA jetzt die in den Erdäpfel erhaltene Stärke besser abbauen. Stärke sehr gut abbauen oder wie wir heute in Österreich sagen, Red Bull Salzburg. In den letzten Jahren auch sehr gut Stärke abgebaut. Ah ja.
2: Ja?
4: Und wahrscheinlich Fußball
5: muss man sich
4: ja
5: sehr spezifisch auskennen. Im Fußball, dann ist vielleicht
2: ich
5: lustig.
2: Die
5: okay?
2: Schon.
5: Ja, die Pommes, sehr gut. Ich habe noch was Längeres von Anfang einmal. Nächste Woche startet nämlich das erste Seminar von HC Strache. Der ist jetzt Coach für Krisen. Ja, tatsächlich, das ist wirklich im Ernst, das gibt es, also es ist noch kein Spaß. Da gibt es als Live-Coach Seminare für Krisen und das Seminar hat eine 100% Trefferquote. Wer 1.000 Euro für ein Seminar mit HC Strache zahlt, ist spätestens dann in einer Krise. Und was er da genau lernen will, ist die Frage, how to dreckige Zechennägel erkennen, ja? Oder don't drink and red scheiß, oder willst kündigen als Minister, machst Urlaub auf Ibiza. Ja? Aber gut, ich muss auch zugeben, ich habe natürlich viel Böses über HC Strache über die letzten Jahre gesagt. Ginger.
2: Es gibt natürlich noch mehr auf Facebook und Instagram. Und die nächste 88.6 Witzeria, die gibt es natürlich auch wieder nächste Woche am Donnerstag, so gegen 8 in der Früh in der Timpeltime.

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0: Black mit Loser auf 88.6 und gleich geht's weiter mit viel guter Musik aus Österreich und der 88.6 Rot-Weiß Rock Show. Die haben wir immer Montag bis Donnerstag von 20 bis 22 Uhr. Da haben wir gleich Ausflug mit Franziska, Old Mrs. Bates und Fertilizer. Davor gibt's noch die Infos, Wetternachrichten und Verkehr. Heute geht die Sonne um 20.35 Uhr unter. Das heißt, wir können sie also noch gut eine halbe Stunde genießen. Ein schöner Tag war das heute im großen Teil des Landes. Ja, wir messen aktuell immer noch gute 23 Grad, wobei es in Vorarlberg am wärmsten ist und gute 13 Grad. Am kühlsten da ist es teilweise in Salzburg. Die Nacht bleibt trocken und mild und klar. Und morgen, der Freitag, der wird sommerlich. Es wird überall schön, sonnig, sehr warm mit bis zu 28 Grad. 19.51 ist es. Wir schauen zu den Nachrichten. Die hat Martina Schleidl.
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2: Die Regierung arbeitet derzeit am Doppelbudget für die Jahre 2027 und 2028. Ein Arbeitspapier der Koalitionsparteien mit 9 Punkten macht derzeit in den Medien die Runde. Darin ist die Rede von geplanten Einsparungen bei den ÖBB, der Landwirtschaft und dem AMS. Bei den Bauern etwa will die Regierung angeblich Privilegien bei der Rückerstattung von Sozialversicherungsbeiträgen streichen. Die Budgetrede von Finanzminister Martha Bauer ist für den 10. Juni geplant. Mit Kryptowährungen zum schnellen Geld oder ohne Risiko reich werden. Mit solchen betrügerischen Finanzwerbungen auf TikTok und Co. würden die Plattformen gegen den EU Digital Service Act verstoßen und weiter Millionen User in die Falle locken, kritisiert die Arbeiterkammer und hat deswegen Beschwerde in Brüssel eingereicht, gemeinsam mit Konsumentenschutzorganisationen aus allen EU-Ländern. Gefordert werden eine strenge Prüfung und empfindliche Geldstrafen. Immer mehr Menschen in Europa stecken sich mit Geschlechtskrankheiten an. Die EU-Gesundheitsbehörde meldet einen neuen Höchststand bei den Fallzahlen. Betroffen sind vor allem jüngere Menschen. Ein Beispiel, bei Gonorrhoe, auch bekannt als Tripper, haben sich die Infektionszahlen seit 2015 auf mehr als 100.000 vervierfacht. Das ist ein neuer Tagesrekord. Auf der nepalesischen Seite des Mount Everest haben an einem Tag fast 270 Kletterer den Gipfel des höchsten Bergs der Welt erreicht. Wegen des Andrangs war die Route auf den letzten Metern völlig überfüllt. Bilder von Menschenschlangen in Richtung Gipfel gibt es mittlerweile jedes Jahr.
0: Ich weiß nicht, ob mir das so taugen wird und ich wandere sehr, sehr gerne. Ja, vielen Dank, Martina. 19.53 ist es. Wir machen den Blick auf die Straßen. Und da haben wir eine Meldung beim Grenzübergang Spielfeld. Bei der Ausreise dauert es aktuell eine halbe Stunde länger. Da gibt es eine Baustelle in Slowenien. Sonst alles gut auf den Straßen. Ich wünsche euch eine gute und sichere Fahrt.
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0: Das ist der Donnerstagabend mit 88.6. Sie hört genau den richtigen Sender. Schön, dass ihr mit dabei seid und mich begleitet. Musik aus Österreich gibt es die nächsten 2 Stunden. Da ist dabei Ausflug mit Franziska oder Old Mrs. Bates mit Bad Hotel. Jetzt auf 88.6 aber Vertilizer. Und die Band aus Wels ist vor knapp 10 Jahren gegründet worden. Und die kennt man eh. Spätestens seit 2024, weil da sind sie am Nova Rock aufgetreten. Das sind Oliver, Lukas, Florian und Thomas. Und der Sänger Oliver, der hat übrigens vor 5 Jahren bei The Voice of Germany mitgemacht und ist auch in die 2. Runde gekommen. Und die Idee dazu, die hatten sie im 1. Lockdown. Vertilizer mit Leave It All Behind. Extrem cooler Song. 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
2: Sicher wird das die größte Party 2026 oder das 43. Donauinselfest vom 3. bis 5. Juli. Ist ein bisschen später als gewohnt. Das größte Gratis-Festival der Welt. Und wir werden natürlich wieder eine 88.6 Bühne dort haben. Am besten Platz, und zwar in der Nähe der Nordbrücke auf einem wunderschönen Hang. Mit Standeln zum Essen, zum Trinken und natürlich auch zum Shoppen. Und mit viel guter Musik. Letztes Jahr hatten wir die Analphabeten dabei.

Gas gegeben haben die oder Wolverine war dabei. Das war Frauenpower ohne Ende oder auch Hailstorm. Wir sind gespannt, was wir dieses Jahr hören werden. Genaueres gibt es dazu am 27. Mai, also kommenden Mittwoch. Und All Faces Down waren letztes Jahr auch auf der 88.6 Bühne. Gibt's jetzt schon mal mit Sick. Das ist 88.6. 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

Woke mit Shoutout auf 88.6. Und jetzt gibt's Fio. Das ist Florian aus Baden in Niederösterreich, ein österreichischer Singer-Songwriter, der 2021 seine erste Single rausgebracht hat. Und 2023 und 2025 sind dann zwei Alben gefolgt und einige Singles mehr. Und er sieht sich selbst im Genre Indie-Rock und sagt von sich, er geht gerne Kaffee trinken, er liest gerne viele Bücher und er spielt Gitarre. Und zur Musik ist er ja durch seine Eltern gekommen. Also seine Mama, die spielt einige Instrumente und die tanzt sehr gerne. Und sein Papa, der hat ganz, ganz viele Platten zu Hause. Und schon als Kind hat er Gitarre spielen gelernt. Er sagt, für mich war die Musik also schon immer da. Ein super sympathischer junger Mann, der coole Musik macht. Fio mit Sophia. Das ist 88.6 am Donnerstagabend. 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

0: Exklusivpremiere, die gibt es jetzt für euch. Rautöne mit ihrem Song Dein Spiel kommt eigentlich erst morgen raus, aber wir dürfen ihn heute schon spielen. Und Rautöne schreiben da in einem Interview, die neue Single von Rautöne, Dein Spiel, hat vor allem eines, eine klare Botschaft. Wir sind alle verschieden und doch gleich. Jeder sollte sein, was er will. Deshalb kann das Motto nur lauten, Toleranz, Alter. Und ihren neuen Song, den stellen sie nicht nur heute bei uns vor, sondern auch schon ab Juni in Niederösterreich, in der Steiermark und auch in Wien in der Arena. Genaue Infos zu den Konzerten findet ihr natürlich auf deren Homepage und Infos über alle Künstler, die gibt es natürlich auch immer bei uns auf radio88.6.at. Rautöne mit ihrem Song Dein Spiel auf 88.6.
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6: Einen wunderschönen Donnerstagabend wünsche ich. Eine Stunde haben wir noch Musik aus Österreich dabei. Es freut mich natürlich immer sehr, dass ihr mich da begleitet, weil unsere großartigen Künstler in dem Land, die können schon ein bisschen gefeiert, oder? Machen wir jetzt sehr, sehr gerne noch bis 22 Uhr. Was haben wir da gleich? Die Cracks oder auch Gardens und jetzt gleich Freunde mit Liebesbrief sowie Kafka. Genau, das ist Musik aus Österreich beim besten Sender. Das ist 886.

Cracks mit The Point of Being Here auf 88.6. Und jetzt kommen Salo, das ist eine Steirer Band, die für eine moderne Mischung aus Anarcho-Pop, Punk und Electro-Beats und natürlich neue deutsche Welle steht. Das ist der Sänger und Songwriter Andreas Binder, der in der Wiener Indie-Szene fest verwurzelt ist und auch in Wien lebt. Und die Songs, die sind so eine bunte Mischung aus Kritik an der Gesellschaft, an den Kapitalismus. Es geht um Liebe und Reizüberflutung. Ganz oft ist da auch viel Humor dabei, aber auch Ernsthaftigkeit mit vielen Emotionen. Ja, sie sind ganz bekannt für extrem coole Live-Shows. Da könnt ihr euch selbst davon überzeugen, denn sie spielen heute in Linz im Posthof, morgen und übermorgen in Wien im WUK, am 27. Mai in Salzburg im Rockhaus und am 28. Mai in Innsbruck in der Bäckerei. Wobei, da sind die Tickets schon ausverkauft. Spielen wir sie jetzt gleich mal. Salo mit Yellow Biafra. 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

Vier Chiara mit Okay, Okay auf 88.6 und jetzt gibt's Wolverine. Die waren ja übrigens letztes Jahr beim Donauinselfest auf der 88.6 Bühne. Ja, sie haben gescheit Gas gegeben. Und wir sind schon sehr, sehr gespannt, was sich dieses Jahr so tun wird. Genaueres erfahren wir am 27. Mai, also schon kommenden Mittwoch. Wenn ihr da schon vorab ein bisschen Infos sammeln wollt oder auch den Countdown mitbeobachten wollt, sehr gerne auf unserer Homepage radio88.6.at. Aber spielen wir sie einfach nochmal, oder? Weil sie so Gas gegeben haben letztes Jahr am Donauinselfest. Wolverine mit Fool auf 88.6. Das ist der Donnerstagabend. 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
1: Und wir freuen uns, wieder eine Rot-Weiß-Rockstage machen zu können, weil wir haben einfach unglaublich viele talentierte und großartige, coole Musiker in unserem Land. Das gehört gefördert, oder? Die 88.6 Rot-Weiß-Rockstage ist die Möglichkeit, dass wir euch so ein bisschen unter die Arme greifen. Wichtig ist, ihr seid eine Band, die schon so ein bisschen Bühnenerfahrung hat oder auch gerne ein bisschen mehr. Ihr seid eine Band, die auch auf Social Media nicht ganz unbekannt ist oder sich damit so ein bisschen auskennt. Dann meldet euch auf jeden Fall mit euren super coolen Songs auf unserer Homepage radio886.at an. Und der Jo war 2020 der 886 Headliner.

0: und 2023 The Attic, aber die stellen sich kurz selber vor.
1: Grüß euch, wir sind die Band The Attic. Wir kommen alle aus St. Pölten, sind insgesamt 7 Meter und 44 Zentimeter groß und 101 Jahre alt.
2: Unsere Lieblingsmusik ist Alternative Rock und Pop-Punk. Zu unseren Hobbys gehören Musikvideos drehen und Songs schreiben. Bis dahin, macht's euch gut. Ciao.
0: Ja, und wenn ihr jetzt Lust bekommen habt, unsere Homepage radio886.at, da findet ihr alle Infos.

Venice Bloom mit Hot Mess auf 88.6 und ein paar Songs aus Österreich kommen noch für euch. Da gibt's jetzt Die Partie mit Nacktsein oder jetzt auch gleich One Last Glance mit Alright. Ich verabschiede mich für heute. Ich wünsche euch einen tollen und großartigen Abend. Schönen Gruß vor allem an jene, die noch in der Arbeit sind oder gerade am Weg dahin. Schönen Abend, macht's es gut.

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